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1: Im Studio Sönke Röhling. Der FC Bayern hat den Einzug ins Champions-League-Finale verpasst. Nach der 4:5-Niederlage bei Paris Saint-Germain im Hinspiel kamen die Münchner im Rückspiel zu Hause nicht über ein 1:1 hinaus. Damit kommt es im Finale Ende des Monats zur Begegnung Paris gegen Arsenal. Keine Neuwahlen, keine Minderheitsregierung. Union und SPD wollen gemeinsam weiter regieren. Das haben die Koalitionsspitzen ein Jahr nach Amtsantritt klargestellt. Zuvor hat es immer wieder Gerüchte gegeben, dass die schwarz-rote Koalition wegen zu viel Streit vor dem Aus steht. Eine knappe Mehrheit der Jugendlichen in Deutschland ist für ein Social-Media-Verbot für unter 14-Jährige. Ein Verbot für alle unter 16 hält demnach nur jeder Vierte für gut. Das zeigt eine UNICEF-Umfrage. Die zeigt auch, Jugendliche wissen gut über Risiken im Netz, wie etwa Fake News und Mobbing, Bescheid. Der Zoll hat mit einer bundesweiten Aktion Depots und Verteilzentren von Paketdiensten kontrolliert. Es ging darum, Schwarzarbeit und illegale Beschäftigungen aufzudecken. Fast 3000 Zollbeamte waren im Einsatz. Sie haben zahlreiche fehlende Arbeitserlaubnisse oder Verstöße gegen die Arbeitszeiterfassung registriert.
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1: Fliesen im Bad, ja, das passt. Zumindest war das jahrelang so. Mittlerweile wird das Bad aber immer mehr Teil des Wohnbereichs und damit auch wohnlicher. Das heißt, mehr Fliese. Und genau darüber macht sich auch Brillux-Radiohörer Lutz Gedanken. Er hat sich bei uns gemeldet mit einer Frage zur Badezimmergestaltung.
2: Und zwar renovieren wir gerade unser Badezimmer und können uns da einfach super eine Tapete vorstellen, haben uns aber allerdings gefragt, ob das überhaupt funktioniert mit der Feuchtigkeit und wenn ja, wie das funktioniert.
1: Absolut berechtigte Frage. Eine, die wir gerne zusammen klären, zusammen mit unserem Brillux-Experten Martin Füchtenhans. Martin, Tapete im Bad, ist das eine gute Idee?
3: Ja, auch im Badezimmer kann man natürlich Tapete einsetzen. Gekachelte Wände bis unter die Decke, das ist sowieso nicht mehr zeitgemäß. Und man möchte ja so ein Badezimmer vielleicht auch eher in Richtung kleine Wellness-Oase ausstatten. Und da darf durchaus auch mal Tapete an die Wände. Man möchte sich ja vielleicht auch eine Textur oder einen schönen Farbton, eine schöne Musterung dann dort einbauen.
1: Mhm. Und welche Tapete bietet sich dafür an?
3: Generell sind Tapeten geeignet, wenn sie ein hochwertiges Trägermaterial haben. Also Papier ist vielleicht weniger geeignet, weil das bei öder Feuchtigkeit doch Wellen schlagen kann. Aber moderne, hochwertige Tapeten sind auf einem Fließträger gedruckt. Und Fließträger ist also ein Zellstoff, der zusätzlich mit Textilfasern versehen ist und dadurch besonders dimensionsstabil ist.
1: Okay, das klingt jetzt schon ziemlich komplex. Du hast mir auch gesagt, das ist was, was wir lieber dem Maler überlassen sollten. Was kann denn im schlimmsten Fall passieren, wenn wir als Laien zum Beispiel eine ungeeignete Tapete im Bad anbringen?
3: Ja, im schlimmsten Fall kann so eine Tapete dann Blasen werfen. Also wenn halt nicht der passende Kleber eingesetzt wurde oder der falsche Wandbelag, dann kann das eben ja Haftungsprobleme geben. Sprich, man hat vielleicht eine Welle in der Tapete oder es löst sich sogar die Tapete ab und das wollen wir natürlich nicht.
1: Nee, auf keinen Fall. Aber wenn ich jetzt mein Bad mit einer Tapete plane, was muss ich da beachten? Tapete geht ja nicht überall, oder?
3: Ja, natürlich haben wir im Badezimmer direkte Spritzwasserbereiche. Da gehört eine Tapete nicht hin. Und Spritzwasserbereiche, das ist zum Beispiel in der Dusche, direkt hinter der Badewanne oder über einem Waschbecken. Da gehört vielleicht erst noch eine Reihe Fliesen hin und darüber kann aber Tapete durchaus stattfinden.
1: Okay, gut zu wissen. Wie ist es denn bei dir? Tapete im Bad, ist das ein richtiger Trend? Merkst du das gerade?
3: Ja, also ich sag mal, das Badezimmer ist nicht mehr nur Nutzraum. Das ist durchaus eine kleine Wellness-Oase, die kleine private Wellness-Oase und da darf es auch gerne mal ein bisschen schicker zugehen. Und von daher, ja, Tapete im Badezimmer ist durchaus ein Thema.
1: Also gestalterisch auf jeden Fall eine coole Sache und technisch auch möglich, wenn wir so ein paar Dinge beachten. Danke, Martin.
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1: Im Studio Sönke Röhling. In der Fußball-Champions League hat der FC Bayern den Einzug ins Finale verpasst. Nach der 4:5 Niederlage im Hinspiel bei Paris Saint-Germain kamen die Bayern im Rückspiel zu Hause nicht über ein 1:1 hinaus. Ein Spiel auf Augenhöhe, so Bayern-Trainer Kompany. Er haderte aber mit einer Reihe von Schiedsrichterentscheidungen. Bundeskanzler Merz hat um Geduld für die Reformvorhaben der schwarz-roten Koalition gebeten. Was 10 Jahre lang versäumt wurde, könne man nicht in 10 Tagen korrigieren, sagte Merz im ZDF. Zuvor hatte er die Koalitionspartner dazu aufgerufen, die Zusammenarbeit in kollegialem Geist fortzusetzen. Es gebe keine Alternative zu Schwarz-Rot. Nach den 3 Todesfällen durch das Hantavirus auf einem Kreuzfahrtschiff vor Afrika ist eine deutsche Passagierin am Uniklinikum Düsseldorf eingetroffen. Sie hatte Kontakt zu einer infizierten Person, soll bisher aber keine Symptome zeigen. Inzwischen gibt es 5 bestätigte Hantavirus-Infektionen. Der Iran prüft einen Vorschlag der USA für ein Ende des Krieges in der Golfregion. Das Außenministerium in Teheran erklärte, man werde seine Positionen festlegen und dann dem Vermittler Pakistan mitteilen. Die Hoffnung auf ein Kriegsende im Nahen Osten hat den Ölpreis stark sinken und die Börsen zulegen lassen. Erstmals seit Ausbruch des Krieges stieg der DAX zeitweise über die 25.000-Punkte-Marke.
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1: Sie war fast erfolgreich, meine kleine Aufräumaktion in meinem Kleiderschrank. Und da habe ich wirklich alles diesmal ganz genau durchgeschaut. Und da sind mir Stücke in die Hände gefallen, die sehen noch richtig gut aus. Die habe ich aber netto viel zu selten angehabt. Und dann wurde es philosophisch. Muss Mode denn eigentlich immer schneller und immer mehr werden? Muss der Kleiderschrank immer voller sein? Genau an diesem Punkt setzt jetzt ein Trend an, der gerade immer mehr Aufmerksamkeit bekommt. Slow Fashion. Kollegin Lisa Kreinbaum hat sich diesem besonderen Trend vorgeknöpft. Lisa, lass uns über das Modell Slow Fashion reden. Klingt für mich direkt sehr sympathisch.
2: Ja, ist es auch. Bei Slow Fashion, da geht es um nachhaltige Produktion, langlebige Materialien, faire Arbeitsbedingungen und auch ganz wichtig, bewusster Konsum.
1: Klingt alles gut. Auch wir können was beitragen, indem wir weniger und überlegter kaufen, heißt es dann, ja?
2: Absolut. Wir haben oft viel zu viel im Schrank, was wir kaum tragen. Darüber habe ich mit Caro gesprochen. Sie ist nachhaltige Stylistin und

0: schreibt auf ihrem Blog Caro verliebt über Slow Fashion und sie hat ihr Konsumverhalten hinterfragt, als sie Mutter geworden ist.
1: Weil ich mich natürlich dann auch mit Kinderkleidung auseinandergesetzt habe und irgendwann auch merkte, weil Kinder wachsen ja schnell aus ihrer Kleidung raus, dass es eigentlich auch Quatsch ist, da so einen Überkonsum zu tätigen. Ich zum Glück war nicht komplett in dieser Spirale drin, aber ich habe auch viele Sachen nicht getragen oder natürlich auch Impulskäufe gehabt, auch im Fast-Fashion-Bereich.
0: Davon wollte sie weg. Ihr erster Schritt, einmal alles raus aus dem Schrank und ausmisten. So arbeitet sie heute auch mit ihren Kundinnen und das zeigt Wirkung.
1: Ich glaube, wenn man alles aussortiert, auch mal diese Masse zu sehen, also im blödsten Fall, wenn man eine Masse hat, ne? Manche haben keine Massen. Aber einfach sich dessen bewusst zu werden, Mensch, das ist ziemlich viel Kram, den ich hier habe. Und 40% unserer Kleidung aus Statistiken gesehen, ziehen wir gar nicht an.
0: 40%, das ist krass. Und allein das ist ja schon Grund genug, den eigenen Kleiderschrank mal genauer anzuschauen.
2: Das hätte ich jetzt auch nicht gedacht. 40% ist schon mal eine Nummer. Thema Arbeitsbedingungen, ich glaube, das ist vielen auch gar nicht so bewusst, ja?
0: Ja, da war auch Caro schockiert, als sie tiefer ins Thema eingestiegen ist.
1: Als ich dann recherchiert habe, dass viel Kinderarbeit zum Beispiel hinter unserer Kleidung steckt, also nicht nur hinter Kinderkleidung, sondern auch Erwachsenenkleidung und dass es eigentlich ein absoluter Überkonsum ist.
0: Diese Erkenntnisse haben sie so überzeugt, dass sie heute Vorträge hält und Menschen beim Ausmisten unterstützt. Ihr Leitsatz dabei, buy less, choose well, make it last. Ein Zitat von Designerin Vivienne Westwood.
1: Also, dass man einfach weniger kaufen sollte an Mode, aber das, was man kauft, wirklich gezielt und bewusst kauft. Und ja, make it last im Sinne von, dass man es pflegt, dass man es sieht, dass man lange davon was hat und lange nutzt.
0: Und das ist doch auch ein schöner Gedanke, weniger besitzen, mehr wertschätzen.
2: Auf jeden Fall. Slow Fashion bringt Mode wieder ein bisschen zurück auf Pause. Weniger kaufen, dafür Stücke auswählen, die wirklich passen und länger bei uns bleiben. Und genau dadurch, da bekommt die Kleidung an sich ja auch wieder viel mehr Wert. Was hinter Slow Fashion steckt, das habt ihr gerade hier gehört bei Brillux Radio.
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1: Im Studio Sönke Röhling. Der FC Bayern hat den Einzug ins Champions League Finale verpasst. Nach dem 4:5 im Hinspiel bei Paris Saint-Germain reicht es im Rückspiel zu Hause nur zu einem 1:1. Damit kommt es am 30. Mai zum Finale zwischen PSG und dem FC Arsenal. Nach einem Jahr Schwarz-Rot zieht Bundeskanzler Merz eine gemischte Bilanz. Im ZDF räumt er Versäumnisse ein. Trotzdem sieht er noch genügend Schnittmengen bei Union und SPD. Das müsse jetzt umgesetzt werden. Ziel müsse sein, dass SPD und Union wieder eine Mehrheit in den Umfragen erreichen. Sozialministerin Baas hat mit der Aussage, niemand wandert in unser Sozialsystem ein, für Empörung gesorgt. Natürlich gäbe es das, so die CDU-Innenexpertin Caroline Bosbach zu Bild. Im vergangenen Jahr hatte knapp jeder zweite Bürgergeldbezieher keinen deutschen Pass. Bundesweit hat es Razzien gegen Schwarzarbeit und illegale Beschäftigung in der Paketbranche gegeben. Knapp 3000 Zollbeamte nahmen Depots und Verteilzentren unter die Lupe. Dabei wurden einige Verstöße festgestellt, wie es heißt. Beispielsweise wurden Fahrer teilweise von Subunternehmen zu Subunternehmen weitergereicht und so der Mindestlohn umgangen. Der Zoll beklagt schon seit Jahren, dass in der Paketbranche Arbeitsrecht gebrochen wird.
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1: So, den Zwischenkaffee habe ich mir inzwischen auch geholt. Dann kann so ein Nachmittag ja in aller Gemütlichkeit

0: halt weitergehen. So langsam ist dann auch der Kopf in die Gänge gekommen. In Berlin, da gibt es ein Haus, das ganz ohne starken Kaffee für uns alle mitdenkt. Das ist der Cube, steht direkt am Hauptbahnhof und hat so ein bisschen was von Science Fiction, dieser viereckige Glaskasten. Filmreif ist es auf jeden Fall wirklich, denn das Gebäude kann denken. Wie das funktioniert, weiß Kollege Justin Timpe. Justin, du warst da vor Ort, ja?
1: Genau, und ich habe nicht schlecht gestaunt, weil vor mir gehen Leute durch die Tür. Ich dachte mir in dem Moment, ja okay, gehst einfach mal hinterher, schaust dich um. Ja, und stehe plötzlich dann aber vor einer geschlossenen Tür. Die ging bei mir einfach nicht auf. Und da hat das Gebäude alles richtig gemacht, denn es kennt mich auch nicht. Also blieb eben die Tür, ja, sehr gewissenhaft zu. Zugegeben war mir dann etwas peinlich, vor dieser verschlossenen Tür zu stehen. Da wusste ich nämlich noch nicht, dass es ein digitales Gehirn hat, dieses Gebäude. Es erkennt und autorisiert Personen anhand ihrer Handys in der Hosentasche und weiß ihnen dann, wem es die Tür öffnet und wem nicht.
0: Heißt also, unser Handy connectet sich einfach so mit einem Haus?
1: Genau. Also so wie mit unserem Auto oder, keine Ahnung, dem WLAN vom Freund. Der Cube weiß sogar auch, wo dann die Mitarbeitenden ihren Schreibtisch haben und stellt dort automatisch Licht, Temperatur und sogar eben das Klima ein. Und es geht sogar noch weiter, das System, das erkennt sogar, wie viele Menschen in welchem Raum sind. Zum Beispiel steht ein Meetingraum leer, fährt die Klimaanlage runter. Ist die Lobby voll, dann wird zum Beispiel die Luftzufuhr angepasst und wenn du das Büro verlässt, dann schaltet das Gebäude hinter dir alles aus.
0: Wie irre, ja, wie besonders aber auch. Warum braucht es so ein Gebäude überhaupt?
1: Weil es zeigt, wie Arbeiten in Zukunft aussehen kann. Das Gebäude, das ist vernetzt, es lernt, wie es genutzt wird, spart dadurch Energie und macht uns den Alltag leichter. Also effizienter geht es eigentlich kaum.
0: Jetzt haben wir von drinnen gesprochen die ganze Zeit. Selbst von außen ist der Cube ein echter Hingucker, ja?
1: Voll. Also ich liebe dieses Gebäude. Die Fassade, können wir uns vorstellen, ist komplett aus Glas, aber jetzt nicht einfach nur glatt. Nee, sie wirkt so ein bisschen gefaltet. Ich würde sagen, wie so ein zerknittertes Stück Alufolie. Und dadurch spiegelt das Gebäude den Himmel, die Züge, die Spree in Berlin. Je nachdem, wie ihm gerade das Licht fällt, wirkt es dann immer wieder anders. Mal silbern, mal bläulich, mal fast unsichtbar. Also für mich echt wirklich einer der Hingucker in Berlin und dann auch noch eins mit einem eigenen Gehirn.
0: Clever gebaut mit Köpfchenstil und ordentlich Technik unterm Dach. Das Gebäude, der Cube, spart Energie, sieht gut aus, sagt Justin Timpe und macht den Alltag entspannter. Wenn die Zukunft dann bitte so clever aussieht, dann könnten wir mehr davon gebrauchen.
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Champions League hat der FC Bayern den Einzug ins Finale verpasst. Nach der 4:5 Niederlage im Hinspiel bei Paris Saint-Germain kamen die Bayern im Rückspiel zu Hause nicht über ein 1:1 hinaus. Ein Spiel auf Augenhöhe, so Bayern-Trainer Kompany. Er haderte aber mit einer Reihe von Schiedsrichterentscheidungen. Bundeskanzler Merz hat um Geduld für

0: setzen. Es gebe keine Alternative zu Schwarz-Rot. Der Iran hat angeblich zugesichert, auf den Besitz von Atomwaffen zu verzichten. Das hat US-Präsident Trump erklärt. Er rechne bald mit einer Vereinbarung für ein Ende des Krieges. In Teheran sieht man das etwas zurückhaltender. Man stehe nicht kurz vor dem Abschluss eines Abkommens, prüfe aber einen Vorschlag der USA für ein Kriegsende, heißt es. Frankreich verlegt seinen Flugzeugträger Charles de Gaulle in Richtung Straße von Hormuz. Er hat bereits den Suezkanal passiert und Kurs auf das Rote Meer genommen. Nach einem Ende des Iran-Krieges will Frankreich gemeinsam mit Großbritannien eine Marinemission anführen, die die Sicherheit der Schifffahrt im Persischen Golf gewährleisten soll.
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1: Hallo zusammen. Wisst ihr was? So ein Kinderrad hat's ganz schön schwer. Ständig Stürze, dann wird es unsanft in die Ecke gepfeffert. Die müssen die ganze Ecke aushalten. Und werden trotzdem immer wieder weitergegeben. Gute Kinderfahrräder sind offenbar sehr robust. Mein Kollege Daniel Peters wollte wissen, wie das eigentlich sein kann. Daniel, was ist das Geheimnis?
2: Insbesondere ein guter Lack. Bei Kinderfahrrädern ganz konkret Pulverlacke. Die sind fein wie Mehl. Dieses Pulver kommt auf den Fahrradrahmen und wird anschließend in einem riesigen Ofen zum Schmelzen gebracht. So entsteht ein schützender Mantel. Ziemlich robust, hat mir Yannick Alt erklärt. Er entwickelt bei Brillox Lacke für die Industrie. Das Entscheidende?
3: Eine relativ harte Oberfläche, natürlich nicht so hart wie ein Metall. Wäre sie genauso hart wie ein Metall, hätten wir auch ein Problem, weil dann wäre sie wahrscheinlich sehr spröde und würde kaputt gehen. Und so ist es ein ganz guter Mix zwischen Härte auf der einen Seite, um einem Kratzer, einem sonst was zu widerstehen, und genug Flexibilität, dass wenn es verbogen wird oder ein bisschen deformiert wird, dass es dann halt auch nicht direkt kaputt geht und reißt.
2: Ein so beschichtetes Rad steckt einiges weg, ohne gleich mitgenommen auszusehen.
1: Wie viele Kinder kann ein gutes Fahrrad denn überleben, sag ich mal?
2: Oh. Einige. Wir haben bei Pucki nachgefragt, einem Marktführer für Kinderfahrräder. Marlene Switchnick.
4: Wir kriegen natürlich mit, was auch Gebrauchtmärkten, online oder auch klassisch auf dem Flohmarkt so ist oder was man für alte Schätze dort noch findet. Das ist immer ganz spannend. Aber man kann so davon ausgehen, dass es mindestens 4 Generationen hält. Und dann ist manchmal tatsächlich eher die Frage, es ist gar nicht so das Material, was dann nicht mehr kann, sondern dann kommt irgendwann das Thema Design.
2: Sprich, wenn der Farbton einfach nicht mehr cool aussieht, wird es halt doch irgendwann aussortiert.
1: Also Robustheit, Design, sind das auch für die Eltern die wichtigsten Punkte?
2: Die gehören auf jeden Fall dazu. Aber auf Platz 1 landet etwas anderes, habe ich bei einer Straßenumfrage rausgefunden.
5: Dass es leicht ist, dass die Kinder einfacher damit fahren können.
6: Auf jeden Fall, dass es leicht ist, dass auch falls die mal fallen, nicht allzu schweres Gewicht auf jeden Fall auf den Kindern lastet.

0: dass das erstmal leicht ist.
1: Dass sie relativ leicht sind, nicht mehr so super schwer.
2: War ziemlich eindeutig. Beim Gewicht zählt das Material. Rahmen, Gabel, Lenker. Bei Kinderfahrrädern sollte möglichst alles aus Aluminium sein, nicht aus Stahl zum Beispiel. Ein leichtes Fahrrad macht's den Kindern einfacher und hilft den Eltern, wenn sie mal links das Kind und rechts das Rad tragen müssen.
3: Ja, das habe ich schon öfter gesehen. Mehr zum Thema Kinderfahrräder findet ihr auch bei uns im Netz. Klickt brillux.radio. Marlene Switchnick, die war nämlich für einen Podcast zu Gast. Schaut gerne mal rein.
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Der FC Bayern hat den Einzug ins Champions-League-Finale verpasst. Nach der 4:5-Niederlage bei Paris Saint-Germain kamen die Münchner im Rückspiel zu Hause nicht über ein 1:1 hinaus. Damit kommt es im Finale zur Begegnung Paris gegen Arsenal. Nach einem Jahr Schwarz-Rot zieht Bundeskanzler Merz

0: Fragen erreichen. Nach den drei Todesfällen durch das Hunter-Virus auf einem Kreuzfahrtschiff vor Afrika ist eine deutsche Passagierin am Uniklinikum Düsseldorf eingetroffen. Sie hatte Kontakt zu einer infizierten Person, soll bisher aber keine Symptome zeigen. Inzwischen gibt es 5 bestätigte Infektionen. Die EU steht in Sachen Zollvereinbarung mit den USA weiter auf der Bremse. Gespräche von Vertretern des Parlaments und des EU-Rates blieben ohne Ergebnis. Im vergangenen Jahr hatten beide Seiten feste Zollsätze vereinbart. Weil sich die EU Zeit lässt, hat US-Präsident Trump zuletzt höhere Zölle auf Autos aus der EU angedroht.
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2: Das ist unser Donnerstagmorgen. Schön, dass ihr so früh schon dabei seid. Kommt gut raus, 2:06 haben wir es jetzt.
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0: Wenn eine Marke schafft, nur an der Farbe oder am Schriftzug erkannt zu werden, dann klatschen die Marketingmitarbeiter in die Hände und tanzen Samba dazu. So zumindest in meinem Kopf. Ich habe das Gefühl, Festivals sind die Könige des Marketings, weil so ein Festival, das erkennst du nur am Schriftzug bzw. an den Farben. Lisa Kreinbaum aus der Brillux Radioredaktion hat stichhaltige Beweise für meine These.
1: Wir starten mit dem Design von Rock am Ring. Dicke, blockige Buchstaben, eine Schrift, die an alte Hardrock-Bands erinnert. Die Kanten sind scharf, die Formen sperrig, von filigran keine Spur. Dazu kommt viel Rot und Schwarz, Farben, die nach Energie, Gefahr, Adrenalin schreien. Ganz passend zur Musik und zur Stimmung auf dem Festival. Das Design will gar nicht modern oder elegant sein, sondern sagt eher, hier haben schon Generationen vor dir im Schlamm gefeiert. Und dann das Glücksgefühle-Festival. Ganz anders. Schon der Name, da geht's weniger um die Stilrichtung, mehr um die Stimmung. Und das zeigt auch das Design. Die Farben sind fröhlich, laut, knallig, von Pink über Grün bis Lila. Alles wirkt sehr einladend, offen, poppig. Und genauso ist es auch musikalisch. Pop, Rock, Hip-Hop und EDM gibt's auf dem Festival auf dem Hockenheimring zu hören. Das Design hat so ein Komm-hab-einfach-Spaß-Vibe und das ist ja auch irgendwie ein bisschen das Motto des Festivals. Und zum Schluss das Kontrastprogramm Wacken. Schon das Logo sieht aus wie das Albumcover einer Metalband. Im Fokus ein skelettierter Rinderschädel mit markanten Hörnern. Die Schrift wirkt, als wäre sie in Stein gemeißelt. Die Grundfarbe ist schwarz. Dazu viel Grau, Metalltöne, manchmal ein hartes Rot. Auch die Bildsprache insgesamt. Sehr viel Dunkelheit, Feuer, Matsch, Menschenmassen in Schwarz. Perfekt abgestimmt auf die Musikrichtung und die Zielgruppe. Wacken erzählt im Design, hier kommt man nicht einfach so hin, hier ist man Teil einer Szene. Das ist nicht nur ein Event, das ist Identität. Und genau das transportieren Logo, Farben und Schriften schon bevor der erste Ton läuft.
0: Großartige Arbeit an alle drei Marketingteams, das muss ja auch mal gesagt werden, oder? Und bei Rock am Ring, da sehen wir uns in diesem Jahr vor und auf, hoffentlich, unserer großen Karaoke-Stage.

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1: Wolkig ist es gerade fast überall in der Mitte und Richtung

0: Süden hängen besonders viele Wolken und ab und zu kommt auch mal ein Schauer runter. Ganz am Anfang sind vereinzelt noch kräftige Gewitter möglich. Dazu liegen die Temperaturen aktuell zwischen 10 und 2 Grad. Tagsüber bleibt es oft wolkig, im Osten zieht länger Regen durch. Zwischendurch auch einzelne Gewitter, maximal werden es bis zu 19 Grad.
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2: OP-Marathon gegen den Grauen Star. In einem OP-Marathon in Südafrika haben Ärzteteams 130 Menschen mit Grauem Star operiert. Und das völlig kostenfrei. Ziel war es, lange Wartelisten in Krankenhäusern abzubauen. Nach dem Eingriff konnten die Patientinnen und Patienten wieder klar sehen. Viele hatten darauf Monate oder sogar Jahre lang gewartet. Die Aktion zeigt, wie gezielte medizinische Hilfe in kurzer Zeit große Wirkung entfalten kann.
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5: 6:30 durch. Habt einen schönen Donnerstagmorgen. Tim Reimann ist hier. 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Und heute, ohne diese Person, die wir heute suchen, wären wir alle nicht da, wo wir hier heute sind. Ihr quizt gleich mit. In 7 Minuten wird gerätselt, was wir heute für einen Job suchen. In einer brandfrischen Folge Brillux Radio Jobquiz.

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2: Die Menschen in diesem Job, die haben alle die gleiche Lieblingszahl. Und zwar die 1. In diesem Job ist Fachwissen sehr wichtig, aber auch eigentlich nur die halbe Miete. Denn sie müssen gleichzeitig neutraler Vermittler sein, Mentor und psychologische Stütze. Und als wäre das noch nicht genug Herausforderung, steht der gesuchte Beruf auch noch unter ständiger Beobachtung durch ein Publikum, das jede Bewegung scharf bewertet. Mal ist man der Held, mal die Person, bei der wirklich alle die Augen verdrehen. Die meisten von ihnen kennen wir mit konzentriertem Blick, einem Kaffee in der Hand und einer Tasche voller Unterlagen, meistens unterm Arm. Ach so, und sie lieben natürlich eins am meisten: Fragen stellen und auf die perfekte Antwort warten. Diese Personen bringen Lebensläufe und tragen das Wissen der Welt weiter. Sie helfen uns, den roten Faden zu finden und bereiten uns auf das echte Leben vor. Sie begleiten ganze Generationen und entwickeln im Laufe der Jahre eine seltsame Liebe zum Geruch von Tafelkreide. Ja, und wer es bis jetzt noch nicht erraten hat, bekommt nun den ultimativen Hinweis, denn so klingt der Feierabend. Also, spätestens jetzt weiß es jeder, oder? Wir suchen ganz genau den Lehrer oder die Lehrerin.
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Kurz vor 7 haben wir's. Es ist der Donnerstagmorgen. Schönen guten Morgen zusammen. Alle dachten ja, ne, nachdem Banksy enttarnt wurde, hört er auf. Weil er Angst hat, vielleicht vor rechtlichen Konsequenzen. Ha! Nicht mit diesem sehr großartigen Typen Banksy. Er macht nämlich munter weiter. Künstler aus UK. Und es ist wieder eine Statue aufgetaucht, mitten in London. Wir sprechen gleich nach 7 nochmal über den vermutlich großartigsten Künstler unserer Zeit.

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1: Im Studio Dirk Justus. Der FC Bayern hat den Einzug ins Champions-League-Finale verpasst. Nach dem 4:5 im Hinspiel bei Paris Saint-Germain reichte es im Rückspiel zu Hause nur zu einem 1:1. Damit kommt es am 30. Mai zum Finale zwischen PSG und dem FC Arsenal. Kanzler Merz sieht zu seiner schwarz-roten Koalition keine Alternative. Er hat daher Union und SPD dazu aufgerufen, zusammenzuhalten. Forderungen nach Neuwahlen oder einer Minderheitsregierung der Union erteilt Merz eine klare Absage. Er will mit dieser Regierung Erfolg haben, so der Kanzler im ZDF. Die Luftverkehrssteuer ist heute großes Thema im Bundestag. Ab Juli soll die Steuer gesenkt werden, so zumindest der Plan der Bundesregierung. Viele Fluggesellschaften klagen schon länger über zu hohe Kosten am Standort Deutschland und haben deshalb bereits Flüge gestrichen. Der Zoll hat mit einer bundesweiten Aktion Depots und Verteilzentren

0: Zentren von Paketdiensten kontrolliert. Es ging darum, Schwarzarbeit und illegale Beschäftigungen aufzudecken. Fast 3000 Zollbeamte waren im Einsatz. Sie haben zahlreiche fehlende Arbeitserlaubnisse oder Verstöße gegen die Arbeitszeiterfassung festgestellt.
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0: Ein Mensch mit einer Flagge, die ihm komplett ins Gesicht weht. Ein Fuß von dieser Statue hängt über den Sockel drüber. Also es sieht so ein bisschen aus, als würde er mitten in den Abgrund reinlaufen. Das ist Banksys neuestes Kunstwerk. Vor gut einer Woche ist es aufgetaucht. Er macht also munter weiter, obwohl er ja vermeintlich enttarnt wurde. Gefällt mir sehr gut. Kollegin Dani, die war für uns mal in der Banksy-Ausstellung in Dresden. Und wie ihre Banksy-Experience da so war, das verrät sie uns hier in drei Songs.
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1: Auch ich finde das ganz schön. Ich finde das richtig, richtig schön, aufzuwachen und die News zu lesen oder zu hören. Banksy hat ein neues Kunstwerk und das ist das und das heißt das. Und ich finde, das sind immer gute Nachrichten, wenn man zu solchen News aufwacht. Vor gut einer Woche wurde eine Statue entdeckt, mitten in London. Ich hatte es gerade schon gesagt, es ist neue Kunst von Banksy. Jetzt vor ein paar Tagen hat das dann auch bestätigt, dass es wirklich von ihm kommt. Und wir dachten, wir machen mal eine kleine Reise nach UK für die Leute, die so schnell vielleicht nicht über das große Gewässer drüber kommen. Denn in Deutschland kann man auch Banksy-Kunst bestaunen. Danny Wiese, du warst in Dresden und warst von dieser Ausstellung, in der du da warst, richtig, richtig beeindruckt.
2: Ja, kann man genau so sagen. Ich war in Dresden in einer Banksy-Ausstellung. Wow, erstaunlich gut. Banksys Stil ist es ja mittlerweile, mit Schablonen zu arbeiten und seine Kunstwerke aufzusprühen. Geht einfach, schnell und ist vorteilhaft, wenn man unabgesprochen Kunst im öffentlichen Raum hinterlässt. Vorteil jetzt, nach seiner Enthüllung, Banksys Kunst lässt sich hervorragend reproduzieren. Heißt, im Prinzip könntest du dasselbe Kunstwerk an mehreren verschiedenen Orten, in mehreren verschiedenen Museen zeigen. Konkret in Dresden haben sie dann ganze Szenen nachgebaut, wie zum Beispiel ein U-Bahn-Abteil. Banksy hatte sich mal als Reinigungskraft verkleidet, um in einer U-Bahn unerkannt zu sprühen. Und jetzt kannst du in der Ausstellung in dieses U-Bahn-Abteil reingehen und bist plötzlich mittendrin. Und für mich war das so, erst wenn du mittendrin stehst, verstehst du, wie durchdacht seine Kunst eigentlich ist.
1: Was macht Banksys Kunst so besonders, würdest du sagen?
2: Ja, ist ganz spannend. Banksys Kunst wirkt ja erstmal relativ einfach. Man merkt aber ganz schnell, oh, diese Kunst macht was mit mir. Man schaut dort drauf und fängt sofort an, darüber nachzudenken. Über die Welt, über Politik, vor allem aber auch über sich selbst und wie man zu dieser Situation steht. Denn hinter vielen Motiven steckt so viel mehr, als man im ersten Moment sieht, nämlich Protest, Macht, Gesellschaft, Krieg. Und da habe ich ein ganz schönes Beispiel, nämlich der vermummte Demonstrant in Wurfhaltung, der anstelle eines Steins einen Blumenstrauß in der Hand hält. Und das Motiv spielt mit dem Bild von Gewalt und Protest, setzt dem aber etwas Friedliches entgegen. Und das ist eine ganz klare Botschaft. Widerstand ist möglich, ist aber auch anders denkbar. Und genau das macht den Unterschied. Das ist nicht nur ein Bild, das, was Banksy macht, ist eine Haltung.
1: Banksy, ein Streetart-Künstler, der zeigt, seine Werke funktionieren eben nicht nur draußen auf der Straße, sondern überraschend gut auch in Dresden im Museum. Dani, danke dir.

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1: Viele Wolken bestimmen heute Morgen das Bild und gerade im Osten regnet es länger. Dazu kommen in der Mitte und im Süden immer wieder Schauer. An den Alpen kann auch mal ein Gewitter dabei sein. Insgesamt liegen die Höchstwerte heute bei 13 bis 19 Grad. Morgen wird es freundlicher mit Sonne und Wolken, meist trocken, maximal bis 21 Grad.
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2: Sicher feiern per Knopfdruck. In Wien startet ein Projekt, das Nachtleben sicherer machen soll. Mit einer einfachen Idee. Hilfe per Knopfdruck. Kernstück ist eine kostenfreie App. Wer sich unwohl fühlt, kann damit ganz diskret ein Sicherheitsteam alarmieren. Und das Besondere, in einigen Clubs oder Bars erkennt die App sogar metergenau, wo sich die Person befindet. Das Prinzip dahinter ist simpel. Schnelle Hilfe, ohne Aufmerksamkeit zu erzeugen. Statt laut um Hilfe zu bitten, reicht ein Klick.
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3: Halb acht durch, habt einen schönen Donnerstagmorgen zusammen. Wenn mir mein Chef jemanden ins Radiostudio setzen würde, den ich nicht kennen würde oder noch nie gesehen habe oder gehört hätte, um wen es geht, dann hätte ich ein bisschen Angst und würde vermutlich sagen, lass uns das besser nicht machen. Zu Recht. Aber in unserem neuen Podcast Brillux zu Hause haben wir genau das gemacht mit Erik Schroth, Interior Designer und unser Host. Und wie das klingt und was da für großartige

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1: In der ersten Podcast-Folge von unserem neuen Podcast Brillux zu Hause hat unser Host und Interior-Designer Erik Stroth Valerio kennengelernt. Dieser junge Herr, der lebt komplett im 19. Jahrhundert, absolut sehenswert. Also der ganze Kerl sieht so aus, seine Wohnung sieht so aus. Müsst ihr euch unbedingt anschauen. Und in der zweiten Folge haben wir Erik Doris als Gast eingeladen. Sie ist sogenannte Homestagerin, macht also aus alt neu, zum Beispiel für den Verkauf, habe ich gelernt.
2: Und dann habe ich 8 Jahre lang bei einem Landtagsabgeordneten im Büro gearbeitet. Der war im Ort und das ließ sich...
3: Und dessen Einrichtung war so schlimm, dass du gedacht hast, ich muss hier jetzt irgendwie
2: Nein,
3: was machen.
2: Nein, das war es nicht. Aber ja, das konnte ich gut mit der Familie eben vereinbaren. Ja, und währenddessen, ich habe dann gemerkt, irgendwie dieses Kreative, das fehlte mir doch noch. Das habe ich auch zu Bankzeiten schon gemerkt. Und dann habe ich ein Fernstudium gestartet. Da geht es um Raumausstattung und Innenarchitektur. Und das habe ich eigentlich so nebenbei gemacht und habe dann gemerkt, das geht mir so leicht von der Hand. Mensch, das ziehe ich auf jeden Fall durch. Das hat
3: da so
2: ein Jahr gedauert.
3: Die Leidenschaft wahrscheinlich dann so richtig rausgekitzelt,
2: ganz genau.
3: Oder?
2: Also da habe ich dann erstmal gemerkt, okay, das ist eigentlich meins. Und dann bin ich durch Zufall, aus dem Fernsehen habe ich es, glaube ich, gesehen, an Homestaging gekommen. Und habe gedacht, das ist es doch eigentlich.
3: Das ist so spannend.
2: Das ist die Marketinggeschichte. Wie verkaufe ich am besten Immobilien? Es geht ja nicht unbedingt um Design, sondern es geht um ein Marketingkonzept.
3: Um Gefühle am Ende. Die Leute, die da reinkommen, viele haben ja große Schwierigkeiten. Ich meine, das kennen wir alle aus unserem Job, wo Leute dann sagen so, ah, Erik oder eben auch Doris, kannst du mal vorbeikommen? Mhm. Ich weiß überhaupt nicht weiter hier mit meinem Wohnzimmer. Und wir kommen da rein und man hat irgendwie so eine Vorstellungskraft. Was kann man hier draus machen? Aber das fehlt vielen. Und das ist ja eigentlich das, was du quasi dann übernimmst.
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1: Es gibt so Momente, an die erinnert man sich einfach, oder? Auch 30 Jahre, nachdem sie passiert sind. Kollege Christoph, der hat schon ein bisschen mehr Lebenserfahrung angehäuft als ich. Und mit ihm spreche ich gleich über den legendären André Agassi. Der Mann, der die Klamotte im Tennis, ich würde sagen, nachhaltig verändert hat.

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1: Im Studio Dirk Justus. Nach einem Jahr Schwarz-Rot zieht Bundeskanzler Merz eine gemischte Bilanz. Im ZDF räumte er Versäumnisse ein. Trotzdem sieht er genügend Schnittmengen bei Union und SPD. Das müsse jetzt umgesetzt werden. Ziel müsse sein, dass SPD und Union wieder eine Mehrheit in den Umfragen erreichen. Fast drei Viertel der angeschriebenen 18-jährigen Männer haben den neuen Bundeswehr-Fragebogen bislang ausgefüllt. Das berichtet das Redaktionsnetzwerk Deutschland und beruft sich auf Bundeswehrkreise. Demnach zeigt rund die Hälfte von ihnen Interesse am Wehrdienst. Nach den drei Todesfällen durch das Hunter-Virus auf einem Kreuzfahrtschiff vor Afrika ist eine deutsche Passagierin am Uniklinikum Düsseldorf eingetroffen. Sie hatte Kontakt zu einer infizierten Person, soll bisher aber keine Symptome zeigen. Inzwischen gibt es 5 bestätigte Infektionen. Der FC Bayern hat den Einzug ins Champions-League-Finale verpasst. Nach der 4:5-Niederlage bei Paris Saint-Germain kamen die Münchner im Rückspiel zu Hause nicht über ein 1:1 hinaus. Damit kommt es im Finale zur Begegnung Paris gegen Arsenal.
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Wäre ich Profi-Tennisspieler geworden? Klammer auf, ist absolut ausgeschlossen. Klammer zu. Hätte ich vielleicht dasselbe Outfit getragen wie der legendäre André Agassi. Der Kerl ist einfach mit einer kurzen Jeans zu einem Tennisspiel gekommen. Profi-Tennis-Match.

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0: einfach mal anders sein als der Rest. Finde ich ziemlich geil. Ich mag sie auch gern, auch wenn es bei mir nur die Socken sind. Ich glaube, ich habe irgendwie so 30 Paar Motivsocken zu Hause, alles Mögliche. Der Rest an mir, an meiner Klamotte, ist relativ langweilig. André Agassi, der hatte keine Motivsocken, dafür aber eine kurze Jeans zu einem Tennisspiel in 1998. Kollege Christoph Hausdorff, du erinnerst dich.
1: Oh ja, das war eine kleine Explosion damals auf dem Center Court. Stell dir vor, ein weißes Shirt mit pink-gelben Farbverläufen, stonewashed Jeans Shorts, ja, du hast richtig gehört, Jeans auf dem Tennisplatz, weiße Socken mit Neonstreifen und diese knalligen Sneaker. Für viele Zuschauer fühlte es sich an, als wäre gerade eine Rockshow gestartet. Nicht nur ein Look, sondern eine bewusste Provokation.
0: Das klang nach mehr als nur Mode-Eskapade. Woher kam denn dieser Stil?
1: Agassi kam aus Las Vegas zwischen hartem Training und dem Wunsch, anders zu sein. Und er wollte nicht nur funktionieren, er wollte auffallen. Und Nike sah dieses Potenzial. Und Designer aus der Sneaker-Welt wollten Tennis einfach bunter machen. Und Agassi wurde zur visuellen Verkörperung dieser Idee. Kleidung wurde zur Aussage: Hier bin ich, so will ich gesehen werden.
0: Und hat das für einen kurzen Wirbel gesorgt oder blieb da irgendwas von hängen?
1: Das blieb. Vor Agassi, da galt auf dem Court oft streng zurückhaltend weiß. Nach ihm wurde Farbe zulässig, Individualität möglich. Spieler fingen jetzt an, mehr Persönlichkeit zu zeigen. Sponsoren entdeckten Mode als Statement. Es war, als hätte jemand das Regelbuch aufgerissen und gesagt, Sport kann auch kreativ und provokant sein.
0: Spürt man das Erbe heute noch irgendwie irgendwo?
1: Absolut. Immer wieder feiern Neon-Looks und mutigere Designs Comebacks. Marken greifen Agassis Ästhetik auf und man sieht bei manchen heutigen Stars Absichten, mit Outfits zu provozieren oder Persönlichkeit zu zeigen. Agassis Outfits stehen bis heute für eine Haltung. Mut zur Andersartigkeit und die Idee, dass Sport genau so eine Bühne für Selbstausdruck ist.
0: Ein Spieler, der mit Farbe ein Zeichen setzte und damit die Welt ein Stück bunter machte. Dafür, lieber André Agassi, vielen Dank.

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1: Viele Wolken bestimmen heute Morgen das Bild und gerade im Osten regnet es länger. Dazu kommen in der Mitte und im Süden immer wieder Schauer. An den Alpen kann auch mal ein Gewitter dabei sein. Insgesamt liegen die Höchstwerte heute bei 13 bis 19 Grad. Morgen wird es freundlicher mit Sonne und Wolken, meist trocken, maximal bis 21 Grad.
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2: Bezahlbare Wohnungen für Lehrkräfte. Im kalifornischen Oakland stehen viele Schulen vor einer großen Herausforderung. Rund 70% der Lehrkräfte können sich die hohen Mieten vor Ort nicht leisten. Damit gut ausgebildete Lehrerinnen und Lehrer nicht gezwungen sind, wegzuziehen und den Schulen damit wichtige Fachkräfte verloren gehen, ist eine kreative Lösung entstanden. Eine gemeinnützige Organisation hat ein bestehendes Gebäude gekauft und in bezahlbaren Wohnraum speziell für pädagogisches Personal umgewandelt. Die Miete liegt bei maximal 30% des Gehalts.
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3: Durch halb neun, schönen Donnerstagmorgen zusammen. Mehrere Kisten Jack Daniels, Bier, Wasser, drei echte Bananenstauden, ein Perserteppich, ein Schokobrunnen, ein Gewürzgurkenbrunnen. Ja. So crazy wie manche Bands sind, sind auch deren Stage Rider, also deren To-Do-Besorgungslisten an den Veranstalter. Ohne die Sachen, die da draufstehen, kommen die meisten erst gar nicht. Und die verrücktesten Wünsche der größten Bands gibt's gleich in einer ganz, ganz frischen Folge Brillux Radio Rocklegenden hier in 7 Minuten.

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1: 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Das ist nicht nur Gitarren, Staub und tausende Fans vor der Bühne. Es ist auch der Moment, wenn die ganz großen Stars anrollen. Und mit ihnen ihre legendären Backstage-Wünsche. In der Rockgeschichte gibt es Bands, deren Rider, also Bedingungen, damit sie auftreten, längst genauso berühmt sind wie ihre Songs. Und eine davon ist Motley Crue. Bevor die sich überhaupt zum Festival auf den Weg machen, geht erstmal eine Liste an den Veranstalter raus, auf der dann sowas steht wie mehrere Kisten Jack Daniels, ganz bestimmte Wodka-Marken, exotische Snacks, die man erstmal auftreiben muss und dazu Catering in Mengen, bei denen selbst erfahrene Festivalköche kurz die Augenbraue heben. Und als wäre das nicht genug, separate Backstage-Räume. Bei manchen Bands ist der Rider nur eine Liste. Bei Motley Crue ist er eine Philosophie. Am Nürburgring hat sie schnell rumgesprochen. Wenn diese Band kommt, wird nicht lange gefeilscht. Sie gelten als, naja, sagen wir mal, nicht besonders verhandlungsarm. Oder anders gesagt, wenn ihre Trucks auf das Festivalgelände rollen, weiß jeder hinter den Kulissen sofort, puh, das wird ein teurer Abend. Die 80er Glam-Metal-Band gilt als schmutzigste Band der Welt und hält definitiv, was ihr Name verspricht. Motley Crue bedeutet nämlich so viel wie kunterbunter Haufen. Und wenn sie irgendwo antanzen, ist Chaos vorprogrammiert. Aber ebenso ausverkaufte Konzerthallen.
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1: Im Studio Dirk Justus. Die EU will stärker gegen gefälschte Sexvideos im Netz vorgehen. Künftig sollen Programme verboten werden, die mithilfe von KI echte Gesichter in solche Aufnahmen einbauen können. Darauf haben sich die Mitgliedstaaten geeinigt. Bundeskanzler Merz hat um Geduld für die Reformvorhaben der schwarz-roten Koalition gebeten. Was 10 Jahre lang versäumt wurde, könne man nicht in 10 Tagen korrigieren, sagte Merz im ZDF. Zuvor hatte er die SPD dazu aufgerufen, die Koalition fortzusetzen. Es gebe keine Alternative zu schwarz-rot. Mehr als jeder vierte 18-Jährige hat den neuen Bundeswehr-Fragebogen noch nicht beantwortet. Das berichtet das Redaktionsnetzwerk Deutschland und beruft sich auf Bundeswehrkreise. Dabei ist die Teilnahme für Männer verpflichtend. Wer den Fragebogen ignoriert, muss im Zweifel mit einem Bußgeld rechnen. Der FC Bayern hat den Einzug ins Champions-League-Finale verpasst. Nach dem 4:5 im Hinspiel bei Paris Saint-Germain reichte es im Rückspiel zu Hause nur zu einem 1:1. Damit kommt es am 30. Mai zum Finale zwischen PSG und dem FC Arsenal.
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2: Zwei nach neun, Tim Reimann aus dem Radio raus. Hallo, schönen guten Morgen zusammen. Wenn ich in diesem Leben mal irgendwann Eigentum besitzen sollte, dann möchte ich bitte ein Bad haben, was in Betonoptik gestaltet ist. Unten richtig schöne große Fliesen und bis unter die Decke dann Betonoptik. Dann noch so kleine Aussparungen in der Wand, wo man so das Duschzeug reinstellt, dass man nicht so einen hässlichen Duschzeughalter irgendwie anbringen muss. Pflanzen noch in der Dusche drin. Träumle. Wir lernen gleich jemanden kennen, der genau diesen Traum lebt. In 9 Minuten.
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1: Wenn aus der Not eine absolut geniale Idee wird, dann ist das die Geschichte von unserem Prelux-Radiohörer Kai Hurtner. Sein Bald-Problem ist ein Schlafzimmer, aber zwei Kinder. Kollege Daniel Peters, der hat sich mit ihm getroffen und rausgefunden, wie er dieses Problem in eine richtig, richtig geniale Chance umgewandelt hat. Daniel, lass uns mal schauen, wie er jetzt gerade eingerichtet ist.
2: Ziemlich klassisch. Oben zwei Schlafzimmer plus Bad, unten die Wohnräume samt Küche und Gäste-WC. Die Doppelbelegung im Kinderzimmer, im Moment noch völlig unproblematisch, aber langfristig nicht ideal. Die Idee der Familie, Eltern nach unten, Kinder bleiben oben. Auch aus eigenem Interesse, hat mir Kai Hurtner erzählt.
3: Ich habe dann immer eher so die Befürchtung, falls doch mal ein Arbeitsunfall passiert oder man hat einen Autounfall, dann steht man nachher da im eigenen Hause und ja, am Ende des Tages wollen wir ja langfristig zu Hause bleiben, auch wenn es uns schlecht geht. Und dann kann ich es jetzt wahrscheinlich in jungen Jahren besser anpacken wie später.
2: Und im Erdgeschoss können Sie komplett ebenerdig wohnen.
1: Okay, aber zum Duschen müssen Sie doch trotzdem dann nach oben, weil es gibt ja nur das Gäste-WC, haben wir gesagt.
2: Stimmt, oder besser gesagt, stimmte. Das wurde nämlich zum Badezimmer umgebaut.
1: Ja, Moment mal, so ein Gäste-WC ist doch in der Regel ziemlich klein. Zumindest meins.
2: Ja, durchaus. Hat Kai anfangs auch zu denken.

0: Man muss halt ganz klar sagen, bei so einem Gäste-WC, was 4 Meter vielleicht tief ist, aber vielleicht 1,20, 1,50 nur breit, da steht man schon mal drüber im Raum und denkt sich, okay, passt das hier wirklich alles nachher vernünftig rein und fühle ich mich halt wohl.
1: Und da spielt die Gestaltung natürlich eine entscheidende Rolle. Vorteil für den 31-Jährigen, er hat einen Malerbetrieb in Dömen im Münsterland. Der Boden und die Wände rund um den Nassbereich, also Dusche und so, wurden gefliest. Den Rest hat er bis unter die Decke mit einer Betontechnik gestaltet. Beides in einem warmen Grau mit einem Hauch von einem sandigen Farbton. Insgesamt wenige Fugen an den Wänden und das zusammen erzeugt tatsächlich ein Gefühl von Weite.
0: Mittlerweile wird es halt echt groß. Wir sind selber erstaunt, dass man so eine große Wirkung erzielen kann.
1: Also ja, das ist rein von den Quadratmetern her ein echt kleines Bad, aber es wirkt trotzdem gemütlich und nicht eng.
2: Kinderzufrieden, fürs Alter vorgesorgt und das Gäste-WC in eine kleine, aber stylische Wohlfühl-Oase verwandelt. Großartige Arbeit, Kai.

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1: Viele Wolken sind heute Vormittag dabei. Nur ganz im Norden zeigt sich öfter die Sonne. Und in der Mitte sowie im Süden wird es immer mal wieder nass. Richtung Osten hält sich der Regen teils länger. Zum Nachmittag bleibt es wechselhaft. In Alpennähe kann auch mal ein Gewitter dabei sein. Bei Höchstwerten meist zwischen 13 und 19 Grad. Morgen dann Sonne und Wolken, meistens trocken und deutlich wärmer. Maximal bis 21 Grad.
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2: Roboter fangen Millionen Tonnen Müll ab. Im Kampf gegen die weltweite Plastikflut setzen Umweltschützer zunehmend auf sogenannte Müllfallen, die Abfälle bereits in Flüssen und Häfen abfangen, bevor sie die Ozeane erreichen. Dazu gehören schwimmende Systeme und innovative Anlagen, wie das bekannte Mr. Trash Wheel in Baltimore. Das solarbetriebene Wasserrad sammelt dort jedes Jahr bis zu 500 Tonnen Müll aus dem Hafenbecken und verhindert so, dass er ins Meer gelangt. Neben der Reinigung erfüllt die Technik noch eine weitere wichtige Funktion. Der aufgefangene Abfall wird systematisch ausgewertet und liefert wertvolle Daten darüber, woher der Müll stammt. Diese Erkenntnisse haben bereits dazu beigetragen, politische Maßnahmen gezielter zu begründen und durchzusetzen. So entstehen aus Müllberge konkrete Grundlagen für wirksame Umweltgesetze.
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3: Ich muss das jetzt einmal wissen. Wann war euer letzter Museumsbesuch? Bei mir, muss ich mir selbst eingestehen, ist es viel zu lange her. Ich glaube sogar fast, es war die Oberstufe im Abi-Jahrgang. Ich glaube, Berlin war das. Ist schon ein paar Jährchen her. Damals alles sehr, sehr clean, in meiner Erinnerung zumindest. Am besten sehr, sehr still, geht man da durch eine gute, interessante Ausstellung und irgendwann gehst du dann wieder raus. Naja, okay. Und jetzt stellen wir uns mal kurz vor, wieder mittendrin in dieser super stillen und interessanten Ausstellung zu, ich weiß es nicht, Dinosauriern. Heutzutage ein DJ mit einer fetten Anlage steht und ein geniales DJ-Set auflegt. Ist auch absolut ein Kulturbruch, oder? Nee. Warum das eine geniale Mischung ist, das finden wir raus. Hier in zwei Songs.

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1: Eine Watchparty mit Freunden, ein DJ-Set am Wochenende und ein Workshop zum Mitmachen. Und das alles in einem Museum. Ich weiß, das klingt alles ein bisschen verrückt, ist aber tatsächlich die neue Realität. Da, wo man früher ehrfürchtig vor Gemälden, Skulpturen, Dinosaurierknochen vorbeigeschlichen ist, da wird heute getanzt, gestaunt und auch gelacht. War aber nicht immer so, Christoph Hausdorf aus unserer Prilux-Radio-Redaktion. Du bist damals, so wie ich, ganz oldschool aufgewachsen, ne?
2: Ja, total. Ich erinnere mich da noch ziemlich genau dran. Mein Vater und ich sind in den 80ern, da war ich noch Kind, mal ins Museum gegangen und das war so eine richtige Hochsicherheitszone für Kinder. Also bloß keinen Mucks machen, jeder Schritt halte. Ich habe fast die Luft angehalten und ehrlich, am Ende habe ich zwar ein paar Gemälde gesehen, aber woran ich mich erinnere ist, dass ich Angst davor hatte, husten zu müssen, weil ich dachte, oh nein, bloß nicht, dann fällst du auf.
1: Heute ist es zum Glück auf jeden Fall anders. Museen werden teilweise zu richtigen Hotspots und du hast uns mal die besten rausgesucht davon.
2: Ja, da wäre ich mit meinem Dad früher gerne hingegangen. Zum Beispiel ins Humboldt-Forum in Berlin. Da gibt's nicht nur Ausstellungen, sondern offene Räume, Cafés, Terrassen direkt an der Spree. Man trifft sich da, sitzt draußen, plötzlich läuft ein Streetfood-Festival oder ein Open-Air-Konzert. So fühlt sich Museum plötzlich wie ein zweites Wohnzimmer an. Und zwar für alle Generationen. Und das zieht sich durch. Lusian-Museum of Modern Art in Dänemark ist fast schon ein Ausflugsziel. Da spaziert man durch den Skulpturenpark, hört am Abend Jazz am Wasser und Kinder dürfen auch mal laut sein. Selbst das Guggenheim-Museum in Bilbao, da ist das drumherum genauso wichtig wie die Kunst selbst. Menschen picknicken draußen, machen Fotos, genießen den Sonnenuntergang. Das ist mittlerweile ein Treffpunkt für die ganze Stadt.
1: Okay, aber wie kommt das, also dass Museen sich plötzlich so öffnen?
2: Ganz klar, Museen stehen immer stärker im Wettbewerb um Aufmerksamkeit. Die Gesellschaft hat sich verändert. Menschen suchen nach Erlebnissen, nach Orten, an denen sie nicht nur konsumieren, sondern mitgestalten, Neues ausprobieren, mit Freunden oder mit Familie Zeit verbringen. Der Me Collectors Room in Berlin, der hat das sehr früh erkannt. Kaffee, Shop, Events, ein ganzheitliches Erlebnis. Museen reagieren also auf neue Bedürfnisse ihrer Besucher, gehen weg vom Elitären hin zu einem zugänglichen Ort, der gesellschaftliche Teilhabe ermöglicht und das spricht alle Generationen an.
1: Museen sind heute also viel, viel mehr als nur Räume voller Kunst. Sie sind Treffpunkte, machen Lust auf Gemeinschaft und bieten einfach den perfekten Grund für ein paar Stunden aus dem Alltag auch mal wieder abzutauchen. Christoph, ich danke dir.

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1: Kurz vor 10 haben wir es an diesem Donnerstagmorgen. Habt bitte einen richtig, richtig schönen Vormittag. Gleich hier für mich, für euch, meine Kollegin Alexandra Peters.

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1: Im Studio Dirk Justus. KI-Programme, mit denen sexualisierte Fake-Bilder oder Videos von Menschen erstellt werden können, sollen in der EU verboten werden. Die EU-Staaten haben sich darauf geeinigt, dass das KI-Gesetz entsprechend angepasst werden soll. Das Verbot soll ausdrücklich auch für Darstellungen von sexuellem Kindesmissbrauch gelten. Viele Fluggesellschaften beschweren sich darüber, dass die Luftverkehrssteuer in Deutschland zu hoch ist. Heute berät der Bundestag erstmals über das Thema. Die Steuer soll ab Juli gesenkt werden. So soll Deutschland als Standort für den Luftverkehr attraktiver werden, heißt es von der Bundesregierung. Der Bundestag beschäftigt sich heute auch mit dem Thema Barrierefreiheit. Menschen mit Behinderung sollen im Alltag besser zurechtkommen. Neben Behörden sollen künftig auch private Unternehmen strengere Auflagen erhalten. Ex-Nationalspieler Niklas Süle beendet seine Fußballkarriere. Im Sommer ist Schluss, teilte der 30-jährige BVB-Innenverteidiger in seinem Podcast mit. Süle spielte fast 50 Mal für Deutschland und bestritt für Dortmund, Bayern und Hoffenheim über 300 Pflichtspiele.
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2: Er ist eines meiner Must-Haves in meiner Tasche, der kleine, kompakte Regenschirm. Das ist der Retter in der Not, wenn es plötzlich regnet. Und der kleine Knirps ist gleich auch Thema in unseren Design-Details. Alexandra Peters hier. Hallo am Donnerstag. Wir haben es kurz nach 10.
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1: Das Design, über das wir heute reden, ist keine bahnbrechende Neuerfindung. Er steht nicht in Museen und hat auch keine Designpreise gewonnen. Aber es ist praktisch, super praktisch. Und fast jeder von uns hat es. Heinz Haupt aus Solingen kommt aus dem Ersten Weltkrieg zurück. Verletzt, auf einen Gehstock angewiesen. Spazierengehen, für ihn eh schon eine Herausforderung. Und dann noch bei Schmuddelwetter. In der rechten Hand den Gehstock, links den großen, sperrigen Regenschirm mitschleppen. Völlig unpraktisch, findet Heinz Haupt. Also macht er das, was ihm am sinnvollsten erscheint. Er fängt an zu basteln. Mit Stangen, Stoff und einer eigentlich simplen, aber ziemlich genialen Idee. Ein Schirm, der sich verkürzen lässt. Teleskopartig, sodass er in die Manteltasche passt, wenn er gerade nicht gebraucht wird. 1930 meldet Haupt das Patent an und gibt seiner Erfindung den Namen Knirps. 2 Jahre später kommt der Minischirm auf den Markt. Erst nur für Damen, dann auch für Herren. Verkäuferinnen klappen ihn live im Schaufenster auf und wieder zu und die Leute sind baff. Bei Regen spricht man plötzlich von Knirpswetter und Moderatorinnen zeigen im Fernsehen, wie sie Lippenstift, Parfüm und Strumpfhose im Inneren ihres Knirpses verstauen. Irgendwann ist das Patent zwar weg und der Minischirm bekommt immer mehr Nachahmer, aber der Kult und der Name bleiben. Bis heute ist Knirps ein Synonym für kleine Regenschirme. Der beste Beweis für den Erfolg dieser simplen, aber genialen Erfindung.
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1: Viele Wolken sind heute Vormittag dabei, nur ganz im Norden zeigt sich öfter die Sonne und in der Mitte sowie im Süden wird's immer mal wieder nass. Richtung Osten hält sich der Regen teils länger, zum Nachmittag bleibt's wechselhaft. In Alpennähe

0: kann auch mal ein Gewitter dabei sein. Bei Höchstwerten meist zwischen 13 und 19 Grad. Morgen dann Sonne und Wolken, meistens trocken und deutlich wärmer, maximal bis 21 Grad.
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2: Begegnung auf Augenhöhe. Auf Gut Gnadental in Neuss wird Inklusion ganz konkret erlebbar. Beim Tandemtag fahren Menschen mit und ohne Behinderung Seite an Seite, im wahrsten Sinne des Wortes. Die besonderen Tandemräder sind so gebaut, dass beide Fahrer nebeneinander sitzen. Das ermöglicht Blickkontakt, direkte Kommunikation und ein echtes gemeinsames Fahrerlebnis. Organisiert wird der inklusive Sporttag von Nadja Ening. Die dreifache Welt- und Europameisterin im Voltigieren bringt nicht nur ihre Erfahrung aus dem Spitzensport ein, sondern auch eine klare Haltung. Leistung und Inklusion schließen sich nicht aus, im Gegenteil, sie können sich gegenseitig stärken.
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4: Schön, dass ihr dabei seid. Ich bin Alexandra Peters und gleich geht's um einen echten Fußballtempel und um jemanden, der den sogar mitgestaltet hat. Wie es ist, an einem Bundesliga-Stadion mitzuwirken, mehr dazu nach zwei Songs. Schönen Donnerstagvormittag wünsche ich euch.

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1: Früher waren es die Dombaumeister, heute sind es oft Menschen, die Fußballstadien bauen, unsere modernen Tempel. Über 600.000 Fans strömen jedes Wochenende in die Arenen der ersten und zweiten Bundesliga. Mein Kollege Daniel Peters hat jemanden getroffen, der genau an so einem Bau beteiligt war, Malermeister Oliver Körner. Daniel, das ist bestimmt was Besonderes, an so einem Stadion mitzuwirken, oder?
2: Total. Ich weiß noch ganz genau, wie ich zum ersten Mal bei einem Spiel in der damals noch neuen Arena auf Schalke war. Als ich auf dieses Stadion zugelaufen bin, es zum ersten Mal in Lebensgröße gesehen habe, wow, das war ein richtig ehrfürchtiger Moment. Und wenn ich mir jetzt vorstelle, ich hätte daran mitgebaut, Gänsehaut. Malermeister Oliver Körner aus Taunusstein, der hat genau das erlebt. Nicht auf Schalke, aber bei der MEWA Arena in Mainz.
3: Wenn man von uns aus nach Wiesbaden fährt, kann man tatsächlich von der Spitze beim Runterfahren in der Ferne die Arena

0: von Leuchten sehen, insbesondere wenn es dunkel ist und sie angestrahlt ist. Und das sind ja dann noch 40 Kilometer und das ist dann schon natürlich was Besonderes. Das erlebe ich natürlich mit keinem Einfamilienhaus.
1: Das ist ein Projekt, auf das er echt extrem stolz ist.
2: Ist er denn auch Mainz-Fan?
1: Nee, tatsächlich nicht. Sein Fußballherz schlägt für den ersten FC Köln. Da war er schon Fan von, bevor Mainz überhaupt in der Bundesliga gespielt hat. Inzwischen ist er trotzdem regelmäßig im Mainzer Stadion und fiebert damit, also kein Problem für ihn. Großer Traum wäre es aber schon, einmal das Müngersdorfer Stadion zu streichen.
0: Köln-Stadion wäre tatsächlich natürlich auch nochmal ein Highlight. Ich habe auch schon mal ein Angebot abgegeben. Das hätte ich natürlich auch gerne irgendwie gemacht.
1: Ja, der Auftrag ging dann leider an jemand anderen. Die Hoffnung, vielleicht klappt es ja beim nächsten Mal.
2: Aber mal ehrlich, so ein ganzes Stadion zu streichen, das klingt nach einer Mammutaufgabe.
1: Ist es auch. Die Mainzer Arena ist da vergleichsweise dankbar. Die Fassade besteht aus vielen einzelnen Platten und das hat die Arbeit für ihn und sein Team ziemlich erleichtert.
0: Wir haben am Ende des Tages die Arena mit 4 Mann gestrichen, 2 Upsteiger und immer Blöckchen für Blöckchen und dann einmal ums Stadion rum. Aus dem Bauch heraus würde ich mal sagen, es waren so 6 bis 7 Wochen.
1: Insgesamt durften sie schon 2-mal ran. Einmal zum Neubau 2011 und vor 3 Jahren gab es dann nochmal einen frischen Anstrich.
2: Am Ende zeigt sich, nicht nur Tore und Triumphe machen Fußball aus, sondern auch all die Menschen, die diese Stadien überhaupt erst zu solchen Erlebnisorten machen. Ohne Handwerk gäbe es diese Fußballfeste in ihrer ganzen Atmosphäre nicht.

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1: Wir machen gleich eine kleine Zeitreise in die 80er Jahre nach Berlin. Das war damals rau, kreativ und voller Energie. Eine Zeit, in der Depeche Mode genau dort etwas fand, das ihren Sound für immer prägen sollte. Die Stadt wurde für sie zum nächtlichen Abenteuerspielplatz und zur musikalischen Inspirationsquelle. Mein Kollege Christoph Hausdorf hat nachgespürt, warum Berlin damals so elektrisierend für die Band war und wie diese Atmosphäre bis heute in ihrer Musik weiterlebt. Hören wir gleich mehr zu nach 11 hier bei Brillux Radio.

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1: Im Studio Dirk Justus. Die EU will stärker gegen gefälschte Sexvideos im Netz vorgehen. Künftig sollen Programme verboten werden, die mithilfe von KI echte Gesichter in solche Aufnahmen einbauen können. Darauf haben sich die Mitgliedstaaten geeinigt. Die Luftverkehrssteuer ist heute großes Thema im Bundestag. Ab Juli soll die Steuer gesenkt werden, so zumindest der Plan der Bundesregierung. Viele Fluggesellschaften klagen schon länger über zu hohe Kosten am Standort Deutschland und haben deshalb bereits Flüge gestrichen. Mit wie vielen Steuern können Bund, Länder und Kommunen in den kommenden Jahren rechnen? Bundesfinanzminister Klingbeil stellt am Nachmittag die Ergebnisse der Steuerschätzung vor. Die Zahlen sind wichtig für die Haushaltsplanung und kommen in einer schwierigen Zeit. Die deutsche Wirtschaft schwächelt weiter. Die IG Bau warnt vor zunehmender Wohnarmut bei Rentnern in Deutschland. Gewerkschaftschef Feiger sagt, über 5 Millionen Babyboomer, die in den kommenden 10 Jahren in den Ruhestand gingen, würden weniger als 800 Euro pro Monat aus der gesetzlichen Rente bekommen. Die IG Bau fordert daher mehr bezahlbaren Wohnraum.
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2: Alexandra Peters hier und gleich geht's zurück ins Berlin der 80er Jahre. Rau, laut und kreativ. Und mittendrin eine Band, die dort ihren ganz eigenen Sound geschärft hat. Depeche Mode. Wie stark Berlin sie geprägt hat, hören wir gleich. Kurz nach 11 ist es. Hallo zusammen.
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3: Olivia Dean, Man I Need.
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1: Neonlicht, graue Fassaden, Nächte ohne Ende. Berlin in den 80ern war ein Ort voller Kontraste. Und genau dort fanden Depeche Mode etwas, das ihren Sound dauerhaft verändern sollte. Mein Kollege Christoph Hausdorf hat nachgeforscht, was die Stadt damals so inspirierend für die Band gemacht hat und wie sich diese Energie in ihrer Musik widerspiegelt. Christoph, was machte Berlin damals so elektrisierend für die Band?
2: Ja, das war wirklich ein kreativer Blitzschlag mitten in ihrem Leben. Man schlenderte nachts durch vernebelte Straßen, man stolperte in verrauchte Clubs, Farben, Energie, das war Berlin für Depeche Mode. Einzelne Mitglieder gefiel es sogar so gut, dass sie zwischen 1983 und 86 phasenweise in Berlin gelebt haben. Es war günstig, roh, international, also perfekt für Musiker, die experimentieren wollten. Und Depeche Mode, die waren voll im Tunnel, haben rund um die Uhr aufgenommen, sind rausgegangen, haben getanzt und Berlin, ich sag mal, einfach aufgesogen.
1: Und wie stark prägte Berlin die Musik der Band wirklich?
2: Sehr. Berlin ist noch heute in den Songs hörbar, steckt wie ein Stromschlag in jeder Note. Die Stadt war für Depeche Mode nicht nur Kulisse, die rohe, dunkle Industrieästhetik West-Berlins, verlassene Fabrikhallen, Neonlicht, dampfende Gullis, kalte Wände. Das alles spiegelt sich in den metallischen, mechanischen Sounds wieder, die später typisch für DM wurden. Berlin war wie eine Maschine, die jeden Beat kantiger, härter, kälter gemacht hat.
1: Bei welchen Songs können wir das sehr gut hören?
2: Ja, ich finde in Hymnen wie People Are People und Master and Servant vom 84er Album Some Great Reward, das vierte Album von Depeche Mode, das wurde ja zum Teil in Berlin im Hansa-Studio in Kreuzberg aufgenommen. Die Räume hatten Charakter, die Akustik, die zischte und knisterte. Und wenn wir uns diese Songs heute anhören, ist irgendwie in beiden Berlin zu hören. 24 Stunden am Tag ausgehen, tanzen, aufnehmen, leben. Das sagte einmal Frontman Dave Gahan. Also dieses Leben floss ziemlich sicher direkt in die Songs ein.
1: Wie war es nach der Wende? Begleitete Berlin die Band dann weiterhin?
2: Ja, definitiv. Das Konzert 1988 in Ost-Berlin ist explodiert vor Kultur, Bedeutung und Fans. Ein Moment, der für viele Bewohner der damaligen DDR unvergesslich blieb. Noch heute laufen Fans die alten Wege ab, besuchen das Hansa-Studio, um einen Hauch von Depeche Mode zu schnuppern.
1: Depeche Mode und Berlin, das war mehr als nur ein Zufallstreffen. Die Stadt hat sich hörbar in ihre Musik eingeprägt, von den frühen Hansa-Studio-Tagen bis zu legendären Konzerten. Ein Klang, der ohne Berlin nie so entstanden wäre.

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1: Viele Wolken und immer wieder Regen sind gerade noch ein Thema. Besonders Richtung Osten hält das länger durch, teils auch kräftig. Im Norden ist es dagegen oft schon freundlich und trocken. Im Laufe des Tages zieht der Regen eher ab und es lockert auch im Westen und Süden mehr auf. Dazu Höchstwerte um 10 Grad im Dauerregen, sonst 13 bis 18 Grad. Morgen meist Sonne und trocken, nur vereinzelt ein Schauer, maximal 22 Grad.
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2: Brille für einen Dollar. Ein deutscher Lehrer hat mit der sogenannten Ein-Dollar-Brille eine extrem robuste und günstige Sehhilfe entwickelt, die durch lokale Produktion in 11 Ländern über 1 Milliarde Menschen mit Sehschwäche helfen soll. Die Brille ist so günstig, weil sie radikal auf das Wesentliche reduziert ist. Der Rahmen besteht aus leichtem, aber extrem robustem Federstahldraht. Die Gläser sind vorgefertigte Polycarbonatlinsen, die bruchsicher und kratzfest sind. Die Komponenten werden vor Ort zusammengesetzt. So bekommen Millionen Menschen eine Sehhilfe, die sich sonst keine Brille leisten könnten.
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3: Wie viele Stimmbänder hat ein Mensch? Ich gebe euch kurz Zeit zum Raten. Die richtige Antwort? Ganz ehrlich, ich glaube, die hat keiner von uns. Warum, weiß vor allem mein Kollege Justin Timpe. Wie viele Stimmbänder haben wir denn?
4: Keine. Also wirklich, der Mensch hat streng genommen 0 Stimmbänder. Was wir im Hals haben, das sind 2 Stimmlippen. Das sind so muskulöse Falten im Kehlkopf. Oben auf der Kante dieser Lippe sitzt dann das sogenannte Stimmband, wie man es eben nennt, so ein elastisches Gewebe. Und da wir 2 Stimmlippen haben, ja okay, da kann man vielleicht mit einem zugedrückten Auge sagen, ja, wir haben also auch 2 in Anführungszeichen Stimmbänder. Und hier der kleine Bonus.

0: Fakt, wir haben zusätzlich sogar noch zwei Taschenfalten, die sogenannten falschen Stimmbänder. Die brauchen wir zum normalen Sprechen nicht, aber Metal-Sänger zum Beispiel, die nutzen diese tiefen Growls, nenne ich sie jetzt mal, oder diese krassen Schreie.
1: Super spannend, mehr zum Thema gibt's gleich nach zwei Songs. Alexandra Peters hier, schönen Donnerstag.

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1: Hand aufs Herz. Die meisten von uns trauen sich nur nach 2 Kaltgetränken ans Mikrofon. Dabei ist Karaoke genau das, was uns eigentlich fit hält. Gemeinsam singen soll nämlich richtig gesund sein. Kollege Justin Timpe, du hast die Beweise. Macht uns Karaoke singen wirklich gesünder?
2: Einen Moment. Genau, hier. Steht ganz klar auf dem Zettel, bei Risiken und Nebenwirkungen singen Sie gemeinsam Karaoke. Nein, war natürlich nur Spaß. Aber ja, Studien aus der Musik- und Neurowissenschaft, die machen klar, wenn wir mit anderen gemeinsam unsere Lieblingssongs vor allem trällern, ja, dann verändert das messbar unsere Biochemie.
1: Sorry, ich war in Biologie nie wirklich gut. Was passiert da genau mit uns?
2: Okay, also ganz einfach erklärt, ohne jetzt Bio-Leistungskurs. Wenn wir zusammen singen, dann passiert im Körper so eine Art, ja, Gruppen-Upgrade, können wir es nennen. Das Stresshormon in unserem Körper kennen wir als Cortisol, das geht runter. Gleichzeitig schüttet der Körper aber mehr Oxytocin aus. Das ist so dieses Bindungshormon, das wir zum Beispiel auch beim Umarmen produzieren. Ja, und das Beste, es ist völlig egal, ob wir dabei die Töne treffen.

0: Also reagiert unser Körper mit Entspannung, wenn wir Karaoke singen. Also mal so unter uns, wenn ich so ein Mikro in der Hand halte, schwitze ich und bin ein bisschen nervös, wie zuletzt bei meiner Fahrschulprüfung.
1: Total verständlich, in dem Moment mit Mikro in der Hand. Ja, da geht vielleicht erstmal Adrenalin hoch. Unser Herz klopft dann auch richtig heftig. Wir spüren es teilweise so richtig, die Hände, die schwitzen. Aber genau da wird es spannend, weil wenn der Song erstmal läuft und andere mit uns einsteigen, dann kippt das Ganze fast binnen der ersten 3 Sekunden. Das Gehirn, das versteht dann sofort, ah, Moment mal, ich bin hier ja gar nicht alleine. Und genau dann sinkt eben Cortisol, dieses Stresshormon, und Oxytocin steigt, eben dieses Bindungshormon. Und damit können wir uns dann auch ziemlich gut entspannen. Ich finde sogar noch spannender an der Stelle ist, dass Untersuchungen zeigen, dass sich eben beim gemeinsamen Singen sogar die Herzfrequenz und die Atmung zwischen den Beteiligten synchronisieren können. Also haben wir dann plötzlich den gleichen Herzschlag. Können wir so ein bisschen vergleichen wie bei einer geführten Atemübung oder Meditation.
0: Spätestens jetzt haben wir doch alle keine Ausrede mehr, oder? Also, wenn ihr beim Festival Rock am Ring zum Beispiel mit dabei sein solltet, da haben wir von Brillux Radio eine Karaoke-Bühne und da traut euch gerne, stellt euch drauf und singt was Schönes.

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1: Alexandra Peters hier und gleich geht's zurück ins Berlin der 80er Jahre. Rau, laut und kreativ. Und mittendrin eine Band, die dort ihren ganz eigenen Sound geschärft hat. Depeche Mode. Wie stark Berlin sie geprägt hat, hören wir gleich. Kurz nach 11 ist es. Hallo zusammen.

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1: Im Studio Dirk Justus. KI-Programme, mit denen sexualisierte Fake-Bilder oder Videos von Menschen erstellt werden können, sollen in der EU verboten werden. Die EU-Staaten haben sich darauf geeinigt, dass das KI-Gesetz entsprechend angepasst werden soll. Das Verbot soll ausdrücklich auch für Darstellungen von sexuellem Kindesmissbrauch gelten. Viele Fluggesellschaften beschweren sich darüber, dass die Luftverkehrssteuer in Deutschland zu hoch ist. Heute berät der Bundestag erstmals über das Thema. Die Steuer soll ab Juli gesenkt werden. So soll Deutschland als Standort für den Luftverkehr attraktiver werden, heißt es von der Bundesregierung. Tanken schmerzt im Geldbeutel, aber nicht mehr als früher. Das zeigt eine aktuelle Analyse des IFO-Instituts. Beschäftigte müssen im Schnitt rund 5 Minuten für einen Liter Benzin arbeiten. Die Experten sagen, ja, die Kosten sind hoch, allerdings seien auch die Löhne gestiegen. Für den SC Freiburg geht es heute um nichts Geringeres als den größten Erfolg der internationalen Vereinsgeschichte. Der Club kann am Abend gegen Sporting Braga ins Endspiel der Fußball-Europa League einziehen. Das Halbfinal-Hinspiel in Portugal verlor Freiburg allerdings mit 1:2.
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2: Ich bin Laura Lutzenberger. Hi. Und ganz ehrlich, wenn Kunst plötzlich nicht mehr still ist, sondern richtig laut wird, dann bin ich sofort mit dabei. Stellt euch vor, ihr steht da mit einem Drink in der Hand, Bass im Ohr und vor euch eine Leinwand. Das Konzept, das nennt sich Techno and Paint. Warum genau diese Kombi gerade so viel catcht, hört ihr gleich.
0: 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Gravitational. 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

0: Ich glaube, ich habe schon alles probiert, was es auf dem Kunstworkshop-Markt so in den Großstädten gibt. Von Painting in the Dark bis Malen nach Zahlen oder auch Keramik bemalen. Ich liebe das ja total. Aber hier ist mir Kollegin Linda Wilmes jetzt eins voraus. Sie war bei Techno and Paint, also Malen und Feiern. Da wird mit ordentlich Bass und viel Clubsound gemalt, oder Linda?
1: Ja, ganz genau. Und das war richtig cool, weil es alle Sinne angesprochen hat. Die Musik, die Partyatmosphäre, zusammen

0: mit meinen Mädels und dann noch ein leckeres Getränk dazu. Geile Mischung. Und wir haben uns mit Farbe richtig ausgetobt. Lisanne erklärt das mal.
1: Man hat halt einen riesen Tisch, eine lange Tafel so gesehen. Jeder kriegt seine Leinwand. Man hört Technomusik, die von einem DJ live gespielt wird. Und gleichzeitig malt man ein Bild. Ansonsten wird dann irgendwie dabei auch geschunkelt und mal kurz abgedanced. Und man guckt mal bei den anderen Luscha drüber, wie es da aussieht.
0: Und ein bisschen Anleitung gibt es natürlich auch. Man kann also kreativ sein, bekommt aber auch Ideen und Maltechniken, wie man es machen könnte. So wird dann auch jedes Bild super individuell und vor allem bunt.
2: Ja, und da können ja auch alle mitmachen, auch ohne Talent oder Vorkenntnisse.
0: Ja, man kann wirklich bei Null starten. Wir haben uns einfach von der Stimmung und von der Musik treiben lassen. Die hilft total beim Kreativsein.
3: Ich glaube, dass es einem leichter fällt, dann in die Farbe reinzukommen und man ist körperlich schon in so einem Flow und das bringt man dann direkt mit auf die Leinwand.
0: Ja, und das ist echt das Coole daran, man weiß nie, was dabei rauskommt. Steffis Bild war am Ende eine regelrechte Farbexplosion. Gelb, grün und pink mit Gold veredelt, also knallig und voller Energie.
3: Mein Leben ist sonst nicht so bunt und da habe ich alles farbtechnisch rausgehauen, Neon und andere Akzente, was ich sonst eigentlich nicht so bin. Es hängt bei mir tatsächlich auch im Flur und ich habe noch ein paar andere Bilder, dass es so eine kleine Galerie ist.
0: Also eine richtig coole Erinnerung an diesen schönen Abend und ein neues Accessoire für die eigenen vier Wände.
1: War auf jeden Fall ein sehr cooles Event, würde ich nochmal machen.
0: Ja, wir sind auf jeden Fall angefixt und ich glaube auch, dass das nicht unser letzter Techno und Paint Abend war.
2: Ich bin gerne das nächste Mal mit dabei. Das hört sich noch richtig viel Spaß an. Musik, Bewegung, Farbe, noch ein cooles It-Piece dann für zu Hause. Techno and Paint gibt's bestimmt auch bei euch in der Nähe.

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1: Viele Wolken und immer wieder Regen sind gerade noch ein Thema. Besonders Richtung Osten hält das länger durch, teils auch kräftig. Im Norden ist es dagegen oft schon freundlich und trocken. Im Laufe des Tages zieht der Regen eher ab und es lockert auch im Westen und Süden mehr auf. Dazu Höchstwerte um 10 Grad im Dauerregen, sonst 13 bis 18 Grad. Morgen meist Sonne und trocken, nur vereinzelt ein Schauer, maximal 22 Grad.
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1: Smarte Kopfkissen warnen im Schlaf. Ein Forschungsteam der Nottingham Trent University hat einen smarten Kissenbezug entwickelt, der gehörlosen Menschen nachts mehr Sicherheit im Alltag geben kann. Das System ist so konzipiert, dass es über das Smartphone mit Hausalarmanlagen oder anderen Warnsystemen verbunden ist. Bei Gefahrensituationen wie Feuer oder einem Einbruchsversuch werden unterschiedliche Vibrationsmuster direkt an das Kissen übertragen. Intensiv genug, um schlafende Personen zuverlässig zu wecken. Die Technik ist in den Bezug integriert und sogar waschbar.
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3: Ich bin Laura Lutzenberger. Schönen Donnerstag. Es gibt Jobs, von denen hat man irgendwie schon mal gehört, aber keine Ahnung, was da wirklich passiert. Zum Beispiel Wohnungen so einrichten, dass sich fremde Menschen direkt verlieben und die Wohnung kaufen wollen. Kennt man vielleicht aus der Serie Selling Sunset auf Netflix, aber auch da sind diese Menschen eher im Hintergrund. Wir bringen sie gleich in den Vordergrund und reden über diesen spannenden Job.

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1: Habt ihr schon in die neue Folge unseres Podcasts Brillux zu Hause reingehört? Wenn nicht, solltet ihr das unbedingt nachholen. Interior Designer und Host Erik Schroth trifft auf Doris. Sie hat einen richtig nicen Job. Sie ist nämlich Homestagerin, macht also Häuser vor dem Verkauf so hübsch, sodass die Interessenten sich besser vorstellen können, wie es dort wäre zu wohnen. Im Podcast gibt sie Einblicke in ihren seltenen Beruf und plaudert auch so ein bisschen aus dem Nähkästchen. Wir hören da mal kurz rein.
2: Ich muss ja auch gucken, welche Gegebenheiten sind vor Ort. Habe ich zum Beispiel ein rosa Badezimmer, dann muss ich irgendwie das mit aufnehmen, weil es soll sich ein roter Faden ja auch durch die ganze Immobilie ziehen.
3: Ist ja übrigens gerade wieder Riesenthema, ne? Ich meine, diese ganzen 50er, 60er Jahre Häuser werden gerade alle verkauft. Und früher haben wir ja alle gesagt, ach du Scheiße, diese gefliesten Badezimmer in grün und in rosa und diese handgemachten Kacheln noch. Aber das ist gerade so ein Riesentrend wieder.
2: Ja,
3: ne?
2: Auch kleinere Kacheln sind ja wieder Trend.
3: Total.
2: Und ich finde es eigentlich ganz gut. Es ist auch nachhaltig, das muss man ja auch mal sagen. Ne?
3: Und ich meine, mit so ein bisschen Veränderung, alleine wenn du jetzt in so ein Badezimmer mit rosa Kacheln und den Rest, was weiß ich, schwarz machst zum Beispiel, streichst,
2: genau.
3: Setzt du die ja schon wieder ganz anders in
2: Szene.
3: Man
2: kann es cool darstellen, ganz genau. Und auch wenn ich zum Beispiel eine hässliche Kottofliese habe, wenn ich einen Teppich drauflege, wenn ich das passende Interieur dazu habe, dann wirkt die Kottofliese zum Beispiel ganz anders, als wenn ich die da einfach in einem nackten Raum habe. Also die Leute sagen, oh, denen fällt das gar nicht so auf.
3: Also
2: dass da eine hässliche Fliese zum Beispiel drin ist.
3: Eigentlich bist du so die Mary Poppins des Interior Designs. Ja, du hast dann so eine Tasche, mit der du da hinkommst und da zauberst du so mit ein paar Tricks Dinge raus, die eigentlich das Beste für kleines Geld im besten Falle, weil es wird dir vielleicht auch wieder verändert.
2: Ja.
3: Aus dem Haus, aus der Immobilie rausholen.
2: Genau.
1: Wie Doris auf die Idee gekommen ist, so einen in Deutschland noch ziemlich unbekannten Job zu machen, wieso ihr Mann anfangs regelmäßig Möbel vermisst hat und wie viel von dem Staging wirklich echt ist,

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1: Es gibt Räume, die wirken nicht einfach nur schön, sondern irgendwie tief. Als würde da mehr drin stecken als einfach Möbel und Farbe. Genau dieser Look, der wird gerade ziemlich gefeiert. Und spannend ist vor allem, wie man sich diesen Vibe nach Hause holen kann. Wie das funktioniert, hört ihr in rund 20 Minuten hier bei Prelux Radio.

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1: Im Studio Dirk Justus. Die EU will stärker gegen gefälschte Sexvideos im Netz vorgehen. Künftig sollen Programme verboten werden, die mit Hilfe von KI echte Gesichter in solche Aufnahmen einbauen können. Darauf haben sich die Mitgliedstaaten geeinigt. Die hohen Spritpreise belasten die Menschen in Deutschland, aber auch nicht mehr als in den vergangenen Jahren. Das liegt an den gestiegenen Löhnen, heißt es vom IFO-Institut. Zuletzt mussten Beschäftigte im Schnitt etwa 5 Minuten für 1 Liter Kraftstoff arbeiten. In wirtschaftlich schwierigen Zeiten hat sich die Auftragslage in der deutschen Industrie überraschend deutlich verbessert. Das Neugeschäft wuchs im März um 5% im Vergleich zum Vormonat, so das Statistische Bundesamt. Das ist einer der kräftigsten Anstiege seit über 3 Jahren. Der SC Freiburg träumt vom Europa-League-Finale. Heute müssen die Breisgauer dafür die letzte Hürde nehmen. Freiburg empfängt Sporting Braga zum Halbfinalrückspiel. Das Hinspiel haben die Portugiesen durch einen Treffer in der Nachspielzeit mit 2:1 gewonnen.
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2: Mit Laura Lutzenberger am Donnerstag. Hi! Manche Räume, die fühlen sich an, als würden sie Geschichten erzählen, ohne dass jemand spricht. Dunkel, ruhig, so ein bisschen geheimnisvoll. Und genau das feiern gerade ziemlich viele und wollen es auch für ihre eigenen 4 Wände. Was hinter diesem Trend steckt, gleich.
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1: Kennt ihr das, wenn ein Raum irgendwie nach Geschichte aussieht? So als hätte jemand schon vor hunderten Jahren dort mit Kerzenlicht gelesen, Gedichte geschrieben oder auch heimlich Tagebuch geführt. Genau dieser Vibe, der geht gerade richtig durch die Interior-Welt, nennt sich Dark Academia. Dunkel, ein bisschen mystisch und irgendwie total cozy. Ich find's mega spannend, deshalb holen wir uns jetzt jemanden dazu, der sich richtig gut auskennt, nämlich Brillux-Innenarchitektin Tanja Knurer. Tanja, welche Interior Pieces sind denn so typisch Dark Academia?
2: Viele Bücher, Vintage-Möbel, große Sofas aus Leder, aus schwerem Leder, Stühle aus Holz, viele Teppiche und Lampen, diese grünen Tischleuchten, die man auch noch in alten Bibliotheken kennt. Also alles aus der Studentenzeit vor vielen, vielen Jahren beschreibt diesen Stil wirklich sehr gut.
1: Und wie würdest du jetzt so einen Raum zu Hause einrichten? Was sind da so Must-Haves?
2: Diesen Raum würde ich auf jeden Fall dunkel gestalten lassen. Sei es entweder Anthrazit-Grautöne oder Brauntöne, auf jeden Fall dark. Und in diesen Raum gehört ein riesengroßes Holzbücherregal. Und dann gibt es eine Wand mit ganz vielen Bildern und alle haben verschiedene Rahmen. Also breitere, barockere oder schmälere Rahmen aus Holz oder die irgend so einen Goldlook haben. Das gehört auf jeden Fall dazu. Dann richtig große Sessel, also in denen ich versinke und mich auch richtig schön reinsetzen kann. Entweder im dunklen Grün oder Braun oder Leder.
1: Ich habe da wirklich schon ein Bild vor Augen. Wie sieht's denn mit Deko und Accessoires aus? Was passt denn da so gut zu dem Stil?
2: Fundstücke, alles, Steine, alles, was ich mir gerne anschaue oder aus dem Urlaub mitbringe, was mich einfach interessiert, wird überall dekoriert. Es ist also ein Raum des Forschens und Experimentierens und auch einfach des Wohnens.
1: Klingt nach einem wirklich sehr individuellen und sehr extravaganten Raum, den wir uns da zu Hause einrichten können. Danke, Tanja, für die Tipps, wie wir Dark Academia ins Interior Design übersetzen können.

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0: Es gibt heute Mittag viele Wolken und immer wieder Regen in vielen Regionen, teils auch kräftiger. Nur ganz im Norden bleibt es eher trocken. Bis zum Nachmittag zieht der Regen langsam weiter. Im Westen und Süden gibt es dann auch mal größere Lücken. Die Höchstwerte liegen meist zwischen 10 und 18 Grad. Morgen dann öfter freundlich und meist trocken, maximal bis 22 Grad.
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2: KI zählt Robben. Robben zählen, das klingt erstmal simpel, ist aber echte Fleißarbeit. Und genau da kommt jetzt Unterstützung aus der Technik. In der Ostsee sollen Kegelrobben künftig mit Hilfe von künstlicher Intelligenz gezählt werden. Bisher mussten Forschende die Tiere aufwendig per Hand erfassen, oft über Tage hinweg. Die neue Technik kann Bilder automatisch auswerten und die Tiere deutlich schneller erkennen und zählen. Das spart nicht nur Zeit, sondern verändert auch die Arbeit der Wissenschaftlerinnen und Wissenschaftler. Denn statt stundenlang Daten auszuwerten, bleibt mehr Zeit für das, worauf es eigentlich ankommt. Den Schutz der Tiere und ihre Lebensräume. Und genau das ist entscheidend. Kegelrobben gelten als wichtiger Indikator für die Gesundheit der Ostsee.
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3: Es ist Donnerstag, ich bin Laura Lutzenberger. Schön, dass ihr mit dabei seid. Manchmal sind es genau die Orte, von denen man am wenigsten erwartet, die einen komplett überraschen. Klein, unscheinbar und dann steckt plötzlich richtig viel dahinter. Warum das bei einem Gebäude im Allgäu so besonders ist, gleich.

0: Berlin hat den Friedrichstadtpalast, Dresden die Semperoper, Stuttgart das Staatstheater und Altus Ried, ja, das hat das Theaterkästle. Klingt erstmal total niedlich und nicht so, als könnte es in einer Reihe mit diesen großen Häusern stehen. Aber das beschauliche Theater im Allgäu, das zeigt, dass auch kleine Häuser begeistern können. Kollege Daniel Peters, du hast das Theaterkästle entdeckt und warst direkt verzaubert. Warum?
1: Weil da einfach so viel Herzblut und Liebe drin steckt. Das Theaterkästle, das war ursprünglich mal eine Turnhalle. Davon ist heute kaum noch was übrig. Denn mit viel ehrenamtlichem Engagement wurde diese Turnhalle in ein richtiges

0: Theater umgebaut.
1: Klein, aber architektonisch echt stark. Das Highlight, der Theaterturm, gestaltet mit 320 künstlerischen Platten. Alle in Handarbeit erstellt von Malermeister Manfred Damiani und seinem Team. Damiani ist seit letztem Jahr im Ruhestand und das Theaterkästle, sagt er rückblickend, das war wirklich das Highlight seiner Karriere.
2: Das war wirklich unvergleichlich, das war einmalig. Also ich habe das Geschäft ja in der vierten Generation geführt, über 40 Jahre war ich selbstständig, aber das haben wir vorher nie gehabt und nachher auch nicht mehr. Also das war wirklich ein ganz einmaliges Projekt.
1: Für die Platten wurden 10 verschiedene Designs entworfen. So ist ein mosaikartiges Muster entstanden mit abstrakten Strukturen, die an Natursteine erinnern. Marmorierungen, Schichtungen, mineralische Verläufe. Und das Entscheidende, keine Platte gleicht der anderen, weil eben alles per Hand gemacht wurde.
2: Wenn man einen Druck aufgebracht hätte, wäre der ja reproduzierbar und dann hätte das Ganze bei Weitem nicht den Charme und bei Weitem auch nicht den Wert, den wir durch unsere handgemalten Designs da erzielt haben.
1: Und auf 19 der Platten finden wir zudem fein gezeichnete Porträts berühmter Personen aus der Kunst und Kultur. Von Annette von Droste-Hülshoff bis hin zu Günter Grass.
3: Boah, das klingt nach richtig viel Arbeit.
1: Oh ja, das war ein Mammutprojekt. 13 bis 14 Stunden täglich haben Damiani und sein Team an dem Theaterkästle gearbeitet, auch am Wochenende.
2: Und wie es dann final an der Fassade montiert war, das war dann der Moment, da ist uns so richtig das Herz aufgegangen und da waren wir dann richtig stolz auf das Ergebnis.
1: Stolz, der nicht nur beim Maler spürbar ist, sondern wirklich im ganzen Ort. Das hat mir Wolfgang Hauke erzählt, Vorstand im Trägerverein.
4: Wenn man sich das jetzt anschaut, ist das wirklich ein Schmuckkästchen in dem kleinen Dorf Altusried mit seinen 5000 Einwohnern. Und wir wissen ja, dass es auch Handarbeit ist, dass es einzigartig ist und wir werden es hegen und pflegen.
1: Knapp ein Jahrzehnt nach dem Umbau sieht das Theaterkästle deshalb auch immer noch so aus, als wäre das Gerüst gerade erst abgebaut worden.
3: Kleines Theater, große Architektur. Daniel Peters über das Theaterkästle Altusried.

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1: Manchmal ist es nicht nur der Geschmack, sondern das Gefühl dahinter. So ein kleiner Moment, der sofort alles ein bisschen besser macht. Und genau deshalb greifen wir immer wieder danach, nach unseren Lieblingssnacks. Was da eigentlich im Kopf und im Körper passiert, ist ziemlich spannend. Warum wir da schlecht widerstehen können, wenn es zum Beispiel um Schokolade geht, das hört ihr in rund 20 Minuten hier bei Brillux Radio.

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1: Im Studio Hanna Messerschmidt. KI-Programme, mit denen sexualisierte Fake-Bilder oder Videos von Menschen erstellt werden können, sollen in der EU verboten werden. Die EU-Staaten haben sich darauf geeinigt, dass das KI-Gesetz entsprechend angepasst werden soll. Das Verbot soll ausdrücklich auch für Darstellungen von sexuellem Kindesmissbrauch gelten. Tanken schmerzt im Geldbeutel, aber nicht mehr als früher. Das zeigt eine aktuelle Analyse des IFO-Instituts. Beschäftigte müssen im Schnitt rund 5 Minuten für 1 Liter Benzin arbeiten. Die Experten sagen, ja, die Kosten sind hoch, allerdings seien auch die Löhne gestiegen. In wirtschaftlich schwierigen Zeiten hat sich die Auftragslage in der deutschen Industrie überraschend deutlich verbessert. Das Neugeschäft wuchs im März um 5% im Vergleich zum Vormonat, so das Statistische Bundesamt. Das ist einer der kräftigsten Anstiege der vergangenen 3 Jahre. Für den SC Freiburg geht es heute um nichts Geringeres als den größten Erfolg der internationalen Vereinsgeschichte. Der Club kann am Abend gegen Sporting Braga ins Endspiel der Fußball-Europa League einziehen. Das Halbfinal-Hinspiel in Portugal verlor Freiburg allerdings mit 1:2.
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2: Ich bin Laura Lutzenberger. Und mal ganz ehrlich, es gibt so Sachen, die kauft man und weiß eigentlich schon, dass sie zu Hause nicht lange überleben. Man nimmt sich nur ein Stück und zack, weg ist alles. So geht's den meisten wahrscheinlich bei Schokolade. Warum das kein Zufall ist, wir sprechen gleich darüber.
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0: Welche Süßigkeit hält bei euch nicht so lange? Welche solltet ihr nicht mit nach Hause bringen, sonst ist sie gleich weg? Bei manchen sind es Gummibärchen, bei anderen Chips. Ja, keine Süßigkeit, I know, aber ihr wisst, was ich meine. Und bei anderen Schokolade. Und ich denke, ja, das sind sogar die meisten, die dem süßen Geschmack von Schokolade schwer widerstehen können. Alexandra Peters aus der Brillux Radio Redaktion. Warum hat Schokolade so eine besondere, ich sag mal, Anziehungskraft auf uns?
1: Das hat viel mit Sinneseindrücken zu tun. Schon die Farbe spielt eine Rolle. Dieses satte Braun steht für Wärme, Genuss, etwas Reichhaltiges. Und dann die Konsistenz. Schokolade schmilzt nicht einfach, sie gibt langsam nach. Genau bei Körpertemperatur. Das fühlt sich im Mund extrem angenehm an und macht sie sofort besonders.
0: Es ist also nicht nur der Geschmack, sondern auch ein, ich sag mal, körperliches Erlebnis?
1: Total. Dazu kommen die Inhaltsstoffe. Zucker sorgt für schnelle Belohnung, Fett für dieses runde, volle Mundgefühl und Kakao enthält Stoffe, die im Gehirn Glücksbotenstoffe aktivieren. Nicht in riesigen Mengen, aber genug, um ein gutes Gefühl auszulösen. Deshalb fühlt sich Schokolade oft wie Trost, Pause oder eine kleine Belohnung an.
0: Ja, trotzdem greifen wir ja nicht wirklich aus Hunger zur Schokolade.
1: Genau, Schokolade ist stark emotional aufgeladen. Mhm. Viele verbinden sie mit Kindheit, mit besonderen Momenten, mit Abschalten. Sie ist leicht verfügbar, braucht keine Zubereitung, also außer die Verpackung der Tafel aufzureißen. Und Schokolade funktioniert immer. Egal ob bei Stress, Langeweile oder einfach Lust auf was Gutes. Schokolade passt sich an und genau das macht es so schwer, ihr zu widerstehen.
0: Schokolade ist also mehr als nur süß und gehört habt ihr es hier bei Brillux Radio.

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1: Es gibt heute Mittag viele Wolken und immer wieder Regen in vielen Regionen, teils auch kräftiger. Nur ganz im Norden bleibt es eher trocken. Bis zum Nachmittag zieht der Regen langsam weiter. Im Westen und Süden gibt es dann auch mal größere Lücken. Die Höchstwerte liegen meist zwischen 10 und 18 Grad. Morgen dann öfter freundlich und meist trocken, maximal bis 22 Grad.
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2: Fußball hilft Kindern beim Lesen lernen. In Deutschland hat laut einer Studie ein Viertel aller Viertklässler Schwierigkeiten beim Lesen. Im Vergleich mit anderen Ländern schneiden die Kinder deutlich schlechter ab als Gleichaltrige in anderen Ländern. Das Projekt Anpfiff zum Lesen in Niedersachsen versucht dagegen zu wirken. Das Konzept vom Niedersächsischen Fußballverband verbindet Lesen und Textverständnis mit dem Sport. Fußballspiel und Leseübungen wechseln sich ab. So sollen die Übungen nicht als Druck empfunden werden. Das stärkt Motivation, Konzentration und Selbstbewusstsein, berichten die Beteiligten. Selbst Kinder mit Leserechtschreibschwäche sollen so die Freude am Lesen neu entdecken.
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3: Irgendwie sind wir doch alle so ein bisschen neugierig darauf, wie andere wohnen, oder? Hi, ich bin Laura Lutzenberger und bei manchen Wohnungen oder Häusern, da denkt man sich einfach nur, okay, das ist wirklich eine andere Liga. Wir schauen gleich mal bei Promis rein, die ein paar verrückte Einblicke geben.

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1: Es ist eine Faszination, die haben viele, zu sehen, wie und wo Promis leben. Beweisen ja auch die vielen Touren, die es immer noch in Los Angeles gibt, also diese Promi-Touren. Ihr müsst aber nicht nach L.A. Amina Jamal Astiban aus der Brillux-Radio-Redaktion hat sich die legendären Promi-Homes genauer angeschaut und für uns mal ihre Top 3 mitgebracht.
2: Also wenn wir über opulente Promi-Homes sprechen, dann müssen wir auf jeden Fall auch über George Clooneys Villa am Comer See

0: sprechen. Mhm. Das Anwesen, das stammt aus dem 18. Jahrhundert, hat 25 Zimmer, einen riesigen Park mit alten Bäumen und einen eigenen Bootsanleger direkt am Wasser. Clooney selbst sagt ja, für ihn ist die Ruhe und dieser weite Blick über den See der Luxus. Aber ich muss auch schon sagen, der italienische Marmor und diese antiken Möbel, die machen auch schon was her. Mein Highlight ist ja Madonnas früheres Haus in London. Da hat sie ein Tanzstudio, einen eigenen Musikraum, ein Privatkino und einen versteckten Garten mit eigenem Pool gehabt. Mitten in der Stadt. Das Krasseste ist aber wohl ihre Kunstsammlung gewesen. Im Wert von 100 Millionen Euro. Wer hier zu Besuch war, wurde am Eingangsbereich von der Picasso-Skulptur empfangen. Direkt neben den berühmten Lempicka-Bildern. La Belle Raffaella und Andromeda. Auch krass, das Haus von Beyoncé und Jay-Z in Malibu. Das haben sie sich 2023 für rund 170 Millionen Euro gekauft. Eine der teuersten Immobilienkäufe in Kalifornien überhaupt. Entworfen wurde das Haus vom japanischen Star-Architekten Tadao Ando. Und das heißt, keine Kronleuchter, keine luxuriöse Dekoration. Die Opulenz, die zeigt sich hier durch Minimalismus. Perfekt gegossenen sichtbaren Beton und Raum. Naja, und natürlich durch den Namen des Architekten. Denn so ein Originalbau von Ando gilt schon auch als Kunstwerk.
1: Oh krass, okay. Also ich weiß jetzt nicht, wie es euch geht, aber ein bisschen Opulenz hätte ich dann doch schon gerne auch in meinen eigenen vier Wänden. Vielleicht hole ich mir einfach einen Kronleuchter. Danke, Amina.

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1: Bei Festivals geht es ja selten nur um das, was auf der Bühne passiert. Oft sind es genau die Dinge drumherum, die alles so besonders machen. Meistens passieren diese Momente uns mit Freunden oder auch Fremden und manchmal passieren sie dann doch vor allem auf einer Bühne. Wir sprechen in rund 20 Minuten über drei der legendärsten Festivalmomente.

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1: Im Studio Hanna Messerschmidt. Die EU will stärker gegen gefälschte Sexvideos im Netz vorgehen. Künftig sollen Programme verboten werden, die mithilfe von KI echte Gesichter in solche Aufnahmen einbauen können.

0: Darauf haben sich die Mitgliedstaaten geeinigt. Viele Fluggesellschaften beschweren sich darüber, dass die Luftverkehrssteuer in Deutschland zu hoch ist. Heute hat der Bundestag über das Thema beraten. Die Steuer soll ab Juli gesenkt werden. So soll Deutschland als Standort für den Luftverkehr attraktiver werden, heißt es von der Bundesregierung. Russland will morgen und übermorgen keine Angriffe in der Ukraine starten. Der Kreml hat eine einseitige Waffenruhe bestätigt. Hintergrund sind die Gedenkfeiern zum Ende des Zweiten Weltkriegs. Die Ukraine hatte für gestern eine Feuerpause ausgerufen. Die wurde von Russland ignoriert, heißt es aus Kiew. Der SC Freiburg träumt vom Europa-League-Finale. Heute müssen die Breisgauer dafür die letzte Hürde nehmen. Freiburg empfängt Sporting Braga zum Halbfinal-Rückspiel. Das Hinspiel haben die Portugiesen durch einen Treffer in der Nachspielzeit mit 2:1 gewonnen.
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2: Mit Laura Lutzenberger. Schönen Donnerstag. Festivals sind ja nicht nur Musik, sondern auch diese komplett unplanbaren Momente, die einfach passieren. Und genau die bleiben am Ende ja richtig lange hängen bei uns im Kopf. Und vor allem ein Festival ist für solche Momente fast schon berühmt. Wir schauen gleich, um welches Festival es geht und sprechen dann auch über die most iconic Momente dort.
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1: Auf Festivals gehen ja viele von uns wegen der Musik, wegen der Acts, wegen der Bands, die da sind. Aber wenn wir mal ehrlich sind, am Ende bleiben oft ganz andere Dinge hängen. Diese ungeplanten Momente, über die man noch Jahre später spricht. Gerade bei Rock am Ring gab's und gibt's einige davon. Echte Geschichten, die inzwischen fast schon Legendenstatus haben. Amina Jamai Astiban aus der Brillux-Radio-Redaktion hat drei dieser ikonischen Momente mitgebracht.
2: Ein absolut ikonischer Moment 2022, als Olaf der Flipper plötzlich auf der Rock am Ring-Bühne stand. Der ist ja eigentlich Schlagersänger. Was hat er also auf einem Rockfestival zu suchen? Naja, gar nichts. Aber Fans hatten ihn per Petition eingefordert und Rock am Ring hat gesagt, na gut, wenn es unbedingt sein muss. Ja, und plötzlich singt ein Rockpublikum Schlager und feiert sich genau dafür richtig ab. Aber das ist halt der Festival-Spirit. Tausende Menschen, die einfach Lust haben, gemeinsam Quatsch zu machen und zu feiern. 2019 zieht ein crowdsurfender Eisverkäufer alle Blicke auf sich. Richtig coole Aktion. Also, der Eisverkäufer ist direkt vor der Hauptbühne unterwegs gewesen, dort wo es am vollsten ist. Seine Kühlbox ist leer, das Eis ausverkauft und eigentlich heißt das ja, zurück zum Stand neue Ware holen. Das Problem, vor ihm standen tausende Menschen, also eigentlich würde er da ja niemals durchkommen, aber anstatt ihm den Weg zu versperren, hilft ihm die Menschenmenge. Sie heben ihn samt Kühlbox über ihre Köpfe und tragen ihn

0: in Richtung Verkaufsstand. Ein geniales Bild, was einfach viral gehen musste. Ein anderer Moment, der sich einfach in die Köpfe der Festivalbesucher eingebrannt hat, Metallica 2014. Die Band performt, während ein richtig krasses Gewitter aufzieht. Blitze zucken am Himmel, es fängt an zu regnen. Aber komischerweise geht niemand. Und Metallica zieht durch, als wäre es Teil der Show. Ein legendärer Moment, weil hier alles zusammenkommt. Eine der größten Rockbands der Welt, ein offener Himmel über dem Nürburgring und zehntausende Menschen, die sich denken, okay, das passiert gerade wirklich. Der Regen wird zu sowas wie einem Extra-Effekt, der Donner zu einem inoffiziellen Bühnenfeuerwerk und für viele fühlt es sich weniger nach Ausnahmezustand an, sondern nach diesem ganz speziellen Festivalmoment, in dem man weiß, das erzähle ich noch in 10 Jahren.
1: Ja, und jetzt bist du hier, Amina, und erzählst mir das. Ja, ist jetzt über 10 Jahre her, 12 Jahre, aber schau mal, hier sind wir. Also Festivals wie Rock am Ring, die leben nicht nur von Line-Ups, sondern von dem, was dazwischen passiert. Von Momenten, die einfach niemand geplant hat, aber wo alle irgendwie mitgehen und man halt Jahre später irgendwie immer noch darüber redet. Danke, Amina.

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1: Im Norden und Westen ist es am Nachmittag oft sonnig trocken. Sonst sind viele Wolken unterwegs und ab und zu kommt noch ein Schauer runter. Im Osten zieht der Regen langsam ab. Bis zum Abend bleibt es wechselhaft und die Topwerte liegen zwischen 10 und 18 Grad. Morgen dann häufiger trocken mit ein paar Wolken. In den Bergen im Süden sind später auch mal Schauer oder Gewitter dabei. Das Ganze bei maximal 22 Grad.
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2: Magnetische Nanopartikel greifen Tumorzellen an. Mini-U-Boote, die durch unsere Blutbahn schwimmen. So dürfen wir uns vorstellen, was Forschende der Uni Erlangen entwickelt haben. Winzige Nanopartikel, die durch unsere Adern schwimmen und gezielt Tumore ansteuern können. Sie sind nur wenige Millionstel Millimeter groß und können mit Medikamenten beladen werden. Gelenkt werden sie mit Hilfe eines Magnetfeldes. In ersten Versuchen hat dieser Ansatz bereits funktioniert. Das Ziel ist, Therapien wirksamer zu machen und gesundes Gewebe zu schonen.
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3: Ich bin Laura Lutzenberger. Hi. Und ich lieb's ja, mir anzuschauen, wie andere wohnen. Ihr wisst es mittlerweile. Weil man kann sich ja immer irgendwo noch mal was abschauen. Heute schauen wir mal nach Stuttgart und zwar zu jemandem, der im Alltag eher organisiert als dekoriert. Wie eine Teamassistentin wohnt, das hört ihr gleich.

0: 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Wie wohnt eigentlich eine Teamassistentin in Stuttgart?
1: Hi, ich bin Virginia. Meine Freundin nennt mich Gina. Ich wohne in Stuttgart-West in einer 75 Quadratmeter Wohnung. 3 Zimmer. Mein absoluter Lieblingsbereich ist auf jeden Fall mein Wohnzimmer. Ich habe einen riesengroßen schwarzen Tisch aus Holz, den ich tatsächlich selber gebaut habe. Da bin ich ziemlich stolz drauf. Und meine Designer-Couch ist alles in schwarz, silber, weiß eingerichtet. Bei der Couch, warum die so besonders ist, die ist in so einem Silbersamt, nicht ganz glänzendem Silber, aber Samt. Und hat eine Breite von 90 cm. Also perfekt, um einfach sich reinzukuscheln. Aber ich bin sehr streng, wenn es darum geht, mit der Bushose, wie man es so schön sagt, auf meiner Couch zu sitzen. Das geht nicht. Und auch keine Getränke oder sowas. Dafür gibt es den Tisch. Ich habe einfach so lange drauf gespart und die mir gegönnt. Und ich glaube, ich betone es immer ohne Hintergedanken, aber jeder weiß es einfach und jeder macht sich drüber lustig. Bei keinem anderen Freund oder Freundin, die man kennt, ist eine Couch irgendwas Besonderes. Aber jeder weiß, die Designer-Couch steht bei der in der Wohnung. Ja, dadurch, dass ich auch so streng bin, könnt ihr dreimal raten, die Couch sieht aus wie neu. Nach 3 Jahren immer noch.
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1: In knapp einem Monat wird's laut, voll und ziemlich legendär am Nürburgring. Zehntausende Menschen, mehrere Tage Ausnahmezustand. Und genau da entscheidet sich oft schon vorher, wird's entspannt oder doch eher ein Chaos. Denn wer schon mal auf einem Festival war, der weiß, sind die falschen Sachen eingepackt, kann ein richtig geiles Festivalwochenende zum absoluten Flop werden. Was wirklich ins Gepäck gehört, damit Rock am Ring auch richtig Spaß macht, hört ihr in rund 20 Minuten bei meiner Kollegin Sabrina Wegner.

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1: Im Studio Hanna Messerschmidt. Fast 18 Milliarden Euro, das wird Bund, Ländern und Kommunen wohl in diesem Jahr an Steuereinnahmen fehlen. Finanzminister Klingbeil hat die neue Steuerschätzung vorgelegt.

0: Er sagt, das liegt vor allem an äußeren Einflüssen, wie etwa dem Iran-Krieg, dem Zollstreit mit den USA und dem Ukraine-Krieg. KI-Programme, mit denen sexualisierte Fake-Bilder oder Videos von Menschen erstellt werden können, sollen in der EU verboten werden. Die EU-Staaten haben sich darauf geeinigt, dass das KI-Gesetz entsprechend angepasst werden soll. Das Verbot soll ausdrücklich auch für Darstellungen von sexuellem Kindesmissbrauch gelten. Damit sich das Hunter-Virus nicht weiter ausbreitet, läuft weltweit die Suche nach Kontaktpersonen. Drei Passagiere eines Atlantikkreuzers waren durch das Virus gestorben. Unklar ist, wie viele Menschen auf dem Schiff mit Infizierten in engerem Kontakt standen, bevor sie von Bord gegangen sind. Der Bundestag steht vor einer erneuten Debatte über die Organspende. Abgeordnete verschiedener Parteien haben einen Gesetzentwurf vorgestellt und wollen, dass künftig jeder automatisch Organspender ist, außer man widerspricht ausdrücklich. Aktuell ist es genau andersherum.
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2: Hallo ihr Lieben, Sabrina Wegner hier. Schönen Donnerstag euch. Boah, wie die Zeit wieder rennt, ne? In gut einem Monat ist schon Rock am Ring, das Rockfestival in der Eifel. Und wir von Brillox Radio sind mit einer eigenen Karaoke-Stage dabei. Ich freue mich sehr drauf. 90.000 Tickets sind für das Event ja verkauft. Und ein paar konntet ihr auch hier bei uns gewinnen. Wer ein Ticket hat, wir machen gleich mal eine Liste, was ihr unbedingt mitnehmen solltet. Ja? Es ist nämlich mehr als eine Beefy Lipgloss und ein Paket Taschentücher. Definitiv. Infos gibt's nach drei Songs.
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0: In knapp einem Monat werden 90.000 Menschen den Nürburgring in der Eifel zum Beben bringen. Dann ist nämlich Rock am Ring angesagt. Ich bin dabei, zumindest hinterm Mikro, denn wir von Brillux Radio haben auf dem Festivalgelände eine eigene Karaoke-Stage. Ja, ich freue mich mega drauf. Aber eins muss vorab geklärt werden. Was gehört denn eigentlich ins Gepäck, wenn man bei Rock am Ring dabei ist? Alexandra Peters aus der Brillux Radio Redaktion. Fangen wir mal klein an. Was gehört unbedingt in die Handtasche?
1: Die Nummer 1 fürs Überlebenspaket: Ohrstöpsel. Nicht sexy, aber spätestens, wenn es nachts im Nachbarzelt, sagen wir mal, laut wird, weil jemand laut Musik hört, bist du dankbar. Zweitens, Powerbank. Dein Akku hält nie so lange, wie du denkst. Drittens, Feuchttücher. Die sind auf Festivals quasi Luxus-Spa-Ersatz. Und ganz wichtig, Sonnencreme. Man merkt den Sonnenbrand erst, wenn man aussieht wie ein sehr wütender Hummer.
0: Ah, ja, jetzt mal zum großen Gepäck. Also Zeltplatz, Camping, Feierstimmung und vielleicht auch Wetterkapriolen, ja, wie das ja oft bei so Festivals ist. Was darf da auf keinen Fall fehlen?
1: Der Regenponcho. Bei Rock am Ring weißt du morgens nicht, ob du Flipflops oder Schneeketten brauchst. Außerdem Gummistiefel oder alte Schuhe. Neue weiße Sneaker sehen nach Tag 1 einfach nur noch wie ein sehr wildes Kunstprojekt aus. Außerdem, warme Klamotten für nachts sind Gold wert. Und dazu eine Taschenlampe oder Stirnlampe. Sonst suchst du dein Zelt wie die Ausgangstür in einem Escape Room.
0: So, und jetzt hast du noch einen Geheimtipp, wo du sagst, da denkt man vorher nicht dran, aber vor Ort ist man wirklich mega dankbar.
1: Müllbeutel. Klingt unspektakulär, ist aber das Schweizer Taschenmesser des Festivals. Die kann man im Notfall als Sitzunterlage, Wäschebeutel oder Notfallregenmantel nutzen. Alles möglich. Und Blasenpflaster. Niemand, aber auch wirklich niemand, will am zweiten Tag barfuß Richtung Bühne humpeln müssen.
0: Nee, du nicht, ich nicht und alle anderen wahrscheinlich auch nicht, hast du recht. So ein Festivalbesuch muss ein bisschen geplant werden, damit es auch 3 Tage lang spaßig wird. Was unbedingt ins Rock am Ring Gepäck muss. Die Infos, die gab's hier bei uns bei Brillux Radio.

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1: Im Norden und Westen ist es am Nachmittag oft sonnig trocken, sonst sind viele Wolken unterwegs und ab und zu kommt noch ein Schauer runter. Im Osten zieht der Regen langsam ab. Bis zum Abend bleibt es wechselhaft und die Topwerte liegen zwischen 10 und 18 Grad. Morgen dann häufiger trocken mit ein paar Wolken. In den Bergen im Süden sind später auch mal Schauer oder Gewitter dabei. Das Ganze bei maximal 22 Grad.
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2: Anonyme Schülerhinweise verhindern Gewalt. Das Programm Say Something, Sag Etwas ermöglicht es, Schülerinnen und Schüler in den USA anonym Hinweise auf mögliche Gefahren zu melden. Ins Leben gerufen wurde es von einer Mutter, die ihren Sohn bei einem Amoklauf verloren hat. Das Ziel? Genau solche Taten künftig zu verhindern. Heute hilft das Programm Jugendlichen dabei, Warnzeichen früh zu erkennen und ernst zu nehmen. Über App, Webseite oder Telefon können Sie Ihre Beobachtungen unkompliziert weitergeben. Seit der Einführung sind fast 400.000 Meldungen eingegangen, die von speziell geschulten Teams geprüft werden. In mehreren Fällen konnte so rechtzeitig eingegriffen und Schlimmeres verhindert werden. Say Something zeigt, wie aus einer persönlichen Katastrophe eine Initiative entstehen kann, die konkrete Hilfe leistet und den Alltag an Schulen sicherer macht.
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3: Der Street-Art-Künstler Banksy ist euch sicherlich ein Begriff, oder? Ich liebe ja sein Werk Girl with a Balloon, wo so ein kleines Mädchen mit einem Herzballon zu sehen ist, der dann wegfliegt. Ach, voll schön. Banksy, der Künstler, der unerkannt auftaucht und Graffiti-Kunstwerke schafft. Aber seine Kunst funktioniert nicht nur draußen auf der Straße, sondern auch im Museum, hat meine Kollegin Dani Wiese herausgefunden. Sprechen wir drüber. Und das machen wir nach zwei Songs hier bei Brillux Radio. Ich bin Sabrina Wegner. Schönen guten Tag zusammen.

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1: Banksy, der Street-Art-Künstler. Kennt ihr bestimmt. Ich habe es gerade schon erzählt, ich liebe sein Werk Girl with a Balloon, wo so ein kleines Mädchen mit einem Herzballon zu sehen ist, der dann auch wegfliegt. Ja, der Zauber von Banksy, der besteht im Wesentlichen ja darin, dass man nie weiß, wo auf der Welt er als nächstes auftaucht und irgendeine Wand besprüht und vor allem auch, wer er ist. Jetzt ist der Künstler aber ja offenbar enttarnt worden und das sorgt für Diskussionen in der Kunstwelt. Macht er jetzt so weiter? Kann man ihn bestrafen, wenn er einfach fremde Wände besprüht? Und wandert seine Kunst vielleicht von den öffentlichen Wänden ins Museum? Ja, eine Option, von der meine Brillux-Radio-Kollegin Dani Wiese tatsächlich angetan ist, ja. Denn das Beispiel in Dresden zeigt, Banksy im Museum, das ist schon ziemlich cool.
2: Ja, kann man genau so sagen. Ich war in Dresden in einer Banksy-Ausstellung. Wow, erstaunlich gut. Banksys Stil ist es ja mittlerweile, mit Schablonen zu arbeiten und seine Kunstwerke aufzusprühen. Geht einfach, schnell und ist vorteilhaft, wenn man unabgesprochen Kunst im öffentlichen Raum hinterlässt. Vorteil jetzt, nach seiner Enthüllung, Banksys Kunst lässt sich hervorragend reproduzieren. Heißt, im Prinzip könntest du dasselbe Kunstwerk an mehreren verschiedenen Orten, in mehreren verschiedenen Museen zeigen. Konkret in Dresden haben sie dann ganze Szenen nachgebaut, wie zum Beispiel ein U-Bahn-Abteil. Banksy hatte sich mal als Reinigungskraft verkleidet, um in einer U-Bahn unerkannt zu sprühen. Und jetzt kannst du in der Ausstellung in dieses U-Bahn-Abteil reingehen und bist plötzlich mittendrin. Und für mich war das so, erst wenn du mittendrin stehst, verstehst du, wie durchdacht seine Kunst eigentlich ist.
1: Das klingt schon sehr, sehr spannend. Klär uns doch nochmal kurz auf, was macht Banksys Kunst so besonders?
2: Ja, das ist ganz spannend. Banksys Kunst wirkt ja erstmal relativ einfach. Man merkt aber ganz schnell, oh, diese Kunst macht was mit mir. Man schaut dort drauf und fängt sofort an, darüber nachzudenken. Über die Welt, über Politik, vor allem aber auch über sich selbst und wie man zu dieser Situation steht. Denn hinter vielen Motiven steckt so viel mehr, als man im ersten Moment sieht, nämlich Protest, Macht, Gesellschaft, Krieg. Und da habe ich ein ganz schönes Beispiel, nämlich der vermummte Demonstrant in Wurfhaltung, der anstelle eines Steins einen Blumenstrauß in der Hand hält. Und das Motiv spielt mit dem Bild von Gewalt und Protest, setzt dem aber etwas Friedliches entgegen und das ist eine ganz klare Botschaft. Widerstand ist möglich, ist aber auch anders denkbar. Und genau das macht den Unterschied. Das ist nicht nur ein Bild, das, was Banksy macht, ist eine Haltung.
1: Ja, definitiv. Banksy, ein Street-Art-Künstler, der zeigt, seine Werke funktionieren nicht nur draußen auf der Straße, sondern überraschend gut eben auch im Museum. Hier ist Brillux Radio. Euch einen schönen Donnerstag.

Nee, tatsächlich noch nie. Dabei ist es der Trendsport in diesem Jahr. Wir haben uns gefragt, wo kommt Pilates eigentlich her und was macht man da eigentlich? Das klären wir in der nächsten Stunde hier bei uns bei Brillux Radio.

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1: Im Studio Hanna Messerschmidt. Bund, Länder und Kommunen müssen in diesem Jahr mit deutlich weniger Steuereinnahmen rechnen. Das Minus wird wohl bei knapp 18 Milliarden Euro liegen, heißt es in einer Prognose der Bundesregierung. Finanzminister Klingbeil sagt, das liegt etwa an den Folgen des Iran-Kriegs und den US-Zöllen. Die EU will stärker gegen gefälschte Sexvideos im Netz vorgehen. Künftig sollen Programme verboten werden, die mithilfe von KI echte Gesichter in solche Aufnahmen einbauen können. Darauf haben sich die Mitgliedstaaten geeinigt. Russland will morgen und übermorgen keine Angriffe in der Ukraine starten. Der Kreml hat eine einseitige Waffenruhe bestätigt. Hintergrund sind die Gedenkfeiern zum Ende des Zweiten Weltkriegs. Die Ukraine hatte für gestern eine Feuerpause ausgerufen, die wurde von Russland ignoriert, heißt es aus Kiew. Der SC Freiburg träumt vom Europa-League-Finale. Heute müssen die Breisgauer dafür die letzte Hürde nehmen. Freiburg empfängt Sporting Braga zum Halbfinal-Rückspiel. Das Hinspiel haben die Portugiesen durch einen Treffer in der Nachspielzeit mit 2:1 gewonnen.
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2: Sabrina Wegner hier. Schicken Donnerstag euch. Ja, der Sonnengruß, der herabschauende Hund, die Kobra. Yoga habe ich schon oft gemacht. Tut auch immer richtig gut, finde ich. Jetzt gibt's da aber einen neuen Hype. Pilates. Absoluter Trendsport in diesem Jahr. Was macht man denn da bitte für Übungen?

0: Wofür sind sie gut? Wer hat sie überhaupt erfunden? Viele Fragen, ich habe keine Ahnung. Wir wollen es klären und genau das machen wir nach 3 Songs.
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1: Die letzten Jahre hat jeder irgendwie gefühlt Yoga gemacht. Ich auch. Also hier Sonnengruß, herabschauender Hund, Cobra und Co. Jetzt ist was anderes total hip, nämlich Pilates. Ja, die halbe Welt ist irgendwie im Pilates-Fieber. Das ist eindeutig der Trend 2026. Aber warum der Sport gerade so gehypt wird, damit hat sich meine Brillux-Radio-Kollegin Amina Jamay Astiban beschäftigt. Klär uns mal auf.
2: Ja, und um diese Frage zu beantworten, musste ich eine ganz schöne Zeitreise machen. Wusstet ihr eigentlich, dass Pilates schon vor 100 Jahren gemacht wurde? Und ganz entgegen der Annahme, Pilates wäre ein Frauensport, erfunden hat's ein Mann. Josef Hubertus Pilates, ein Deutscher aus Mönchengladbach. Er ist Turner gewesen und als er im Ersten Weltkrieg interniert wurde, hat er den anderen Gefangenen Übungen gezeigt, die Atmung und Bewegung miteinander verbinden. Also Pilates.
1: So, das heißt, dieser super ästhetische Trend, der kommt eigentlich aus der Gefangenschaft?
2: Ganz genau. Und das Lustigste ist, selbst der Reformer, also dieses stylische Gerät aus den schicken Studios heute, hat seine Wurzeln im Krankenhausbett. Josef hat damals Federn an Betten geschraubt, damit verletzte Soldaten trotz Bettlägerigkeit trainieren konnten. Das Prinzip ist bis heute das gleiche. Kontrollierte Bewegungen, Widerstand durch Federn und Kraft aus der Körpermitte.
1: Das ist ja irgendwie verrückt. Sag mal, wie wurde denn aus dieser Idee so ein weltweiter Trend?
2: Nach dem Krieg ist Josef in die USA ausgewandert und hat in New York 1926 sein erstes Sportstudio eröffnet. Viele große Choreografen haben ihre Tänzer zu ihm geschickt, weil seine Kurse ihnen Kraft, Beweglichkeit und Kontrolle gegeben haben. Ach so, und zu der Zeit, da hieß das aber noch gar nicht Pilates. Josef hat es Contrology genannt. Der Name war aber zu sperrig und nach seinem Tod haben alle einfach von Pilates, also seinem Nachnamen, gesprochen.
1: Tja, und heute ist es überall. Aber sag mal, wie kommt es, dass Pilates jetzt gerade so unglaublich durch die Decke geht?
2: Naja, wir sitzen viel, wir haben Stress, wollen uns bewegen, aber irgendwie nicht überfordern. Pilates trifft einfach dieses Bedürfnis perfekt. Es stärkt, macht beweglich, bringt Fokus und Körpergefühl zurück und der Reformer, der macht es natürlich auch noch attraktiver, weil es eben schnell sichtbare Erfolge gibt und das Training einfach elegant aussieht.
1: Wer hätte gedacht, dass das eleganteste Workout unserer Zeit so unglaublich bodenständig angefangen hat? Ja, Pilates ist also nicht nur Trend, sondern ein Stück Bewegungsgeschichte, das perfekt in unsere Zeit passt. Da muss ich unbedingt auch mal ausprobieren, definitiv. Brillux Radio ist hier. Schönen Donnerstag!

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1: Vor allem im Norden und Westen scheint gerade die Sonne, sonst ziehen viele Wolken durch und ab und zu gibt's noch einen Schauer. Richtung Osten zieht der Regen langsam ab. Die Topwerte 13 bis 18 Grad, wo es länger regnet, sind's eher um die 10 Grad. Morgen dann ein meist freundlicher Sonne-Wolken-Mix, nur vereinzelt noch ein Schauer, in den Bergen auch mal ein Gewitter, bei maximal 22 Grad.
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2: Check-in bei Flugreisen bald komplett digital. Am Flughafen einfach durchgehen, ohne Schlange am Schalter. Genau das könnte schon bald Realität werden. In Deutschland soll der Check-in für Flüge künftig komplett digital funktionieren. Ein Gesetzentwurf dazu wird gerade vorbereitet und schon zur Sommerreisezeit könnten die neuen Abläufe starten. Die Idee? Reisende nutzen ihre Ausweisdaten direkt digital, zum Beispiel über den Chip im Personalausweis oder Reisepass. Vom Einchecken bis zum Boarding soll dann alles ohne Anstehen möglich sein. Das spart nicht nur Zeit, insgesamt könnten jedes Jahr rund 1,1 Millionen Stunden Wartezeit wegfallen. Wichtig dabei, wer möchte, kann weiterhin klassisch am Schalter einchecken. Die digitale Variante ist ein zusätzliches Angebot.
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3: Die Semperoper in Dresden, die Oper in Sydney, das Opernhaus im bayerischen Bayreuth. Die Gebäude, die sind so unfassbar schön, ja. Schon von außen. Von innen habe ich sie noch nie gesehen, aber von außen, da sieht schon wow aus. Steht aber auf meiner To-Do-Liste, muss ich mir definitiv mal von innen angucken, so ein Opernhaus. Warum sind Opernhäuser überall auf der Welt eigentlich so besonders? So schön, ja, so prunkvoll. Die Frage, die klären wir und gucken uns auch ein paar besondere Gebäude an. Und das machen wir noch in dieser Stunde hier bei uns bei Brillux Radio. Ich bin Sabrina Wegner. Macht euch einen schönen Nachmittag mit uns.

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1: Opernhäuser, das sind selten einfach nur Gebäude. Sie wollen gesehen werden, ja? Marmortreppen, Gold, Kronleuchter. Die Gebäude sind unfassbar schön. Also ich persönlich komme aus dem Staunen ehrlich gesagt gar nicht mehr raus. Hab hier gerade mal so ein bisschen gegoogelt. Die Semperoper in Dresden, die Oper in Sydney, das Opernhaus im bayerischen Bayreuth. Wow, ja? Schon bevor der erste Ton auf der Bühne zu hören ist, passiert da was. Warum Oper ohne Prunk kaum denkbar ist und weshalb manche Häuser fast mehr Ausstrahlung haben als das Stück auf der Bühne. Genau darüber spreche ich jetzt mit meiner Brillux-Radio-Kollegin Alexandra Peters. Alexandra, Opernhäuser, die fallen ja überall auf der Welt sofort auf. Warum wird da dieser enorme Aufwand für gemacht?
2: Weil die Oper von Anfang an mehr war als nur Musik. Diese Häuser sollten Macht zeigen, Reichtum, kulturelle Überlegenheit. Wer eine Oper betritt, soll spüren, das hier ist was ganz Besonderes. In der Scala in Mailand zum Beispiel. Außen fast nüchtern, innen roter Samt, Gold, perfekte Symmetrie. Alles sagt, hier zählt Tradition, hier sitzt Geschichte im Raum.
1: In Paris wird das Ganze ja noch eine Spur größer gedacht.
2: Absolut. Die Opera Garnier, auch Palais Garnier genannt, ist ein echtes Monument. Riesige Treppenanlagen, Deckenmalerei, Skulpturen, fast schon überwältigend. Und sie ist nicht nur architektonisch legendär, sondern auch literarisch. Genau hier spielt das Phantom der Oper von Gaston Leroux. Diese Mischung aus Prunk, Dunkelheit und Geheimnissen passt perfekt. Das Publikum soll sich klein fühlen, bevor die Kunst übernimmt. Oper als Gesamterlebnis. Man geht dort nicht nur rein, um zuzuhören, sondern um Teil einer Inszenierung zu sein, schon im Foyer.
1: Und sag mal, Wien zum Beispiel, da gehört die Oper ja fast zum Stadtbild wie die Kaffeehäuser.
2: Genau, die Wiener Staatsoper steht mitten an der Ringstraße, sichtbar, total präsent. Seitdem es sie gibt, ist sie als Haus für alle Besucher gedacht, nicht nur für den Hof. Prunk gibt es trotzdem, Logen, Samt und eine große Bühne. Aber hier mischt sich das Repräsentative mit Alltag, sozusagen die Oper als fester Bestandteil des urbanen Lebens.
1: Also ob Mailand, Paris oder Wien, Opernhäuser, die wollen beeindrucken, noch bevor gesungen wird. Prunk ist hier kein Beiwerk, sondern Teil der Idee. Die Architektur, die spielt da auch eine ganz, ganz große Rolle. Und es steht bei mir definitiv ganz weit oben auf der Liste, eine Oper zu besuchen. Brillux Radio ist hier. Schönen guten Tag zusammen.

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1: Ich bin im Projektefieber bei uns zu Hause. Was ganz oben auf der Liste stand, war unser Gäste-WC. Boah, das war langweilig weiß. Und es sollte schöner werden. Und es hat auch geklappt. Hat mich aber viel Zeit und auch ganz viele Nerven gekostet, weil eben nicht alles geklappt hat, wie es sollte. Aber am Ende alles schön, alles ist toll geworden. Vor allem farbig, ja. Den ausführlichen Bericht über mein Bartprojekt inklusive der Dramen erzähle ich euch in der nächsten Stunde hier bei Brillux Radio.

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1: Im Studio Hanna Messerschmidt. Fast 18 Milliarden Euro, das wird Bund, Ländern und Kommunen wohl in diesem Jahr an Steuereinnahmen fehlen. Finanzminister Klingbeil hat die neue Steuerschätzung vorgelegt. Er sagt, das liegt vor allem an äußeren Einflüssen, wie etwa dem Iran-Krieg, dem Zollstreit mit den USA und dem Ukraine-Krieg. Die IG Bau warnt vor zunehmender Wohnarmut bei Rentnern in Deutschland. Gewerkschaftschef Feiger sagt, über 5 Millionen Babyboomer, die in den kommenden 10 Jahren in den Ruhestand gingen, würden weniger als 800 Euro pro Monat aus der gesetzlichen Rente bekommen. Die IG Bau fordert daher mehr bezahlbaren Wohnraum. Die AfD bekommt eine eingezogene Millionenspende nicht zurück. Das Verwaltungsgericht Berlin hat entschieden, dass der Bundestag die 2,3 Millionen Euro zu Recht von der Partei eingefordert hat. Denn der wahre Spender hatte einen Strohmann eingesetzt und das ist nicht erlaubt. Für den SC Freiburg geht es heute um den größten Erfolg der internationalen Vereinsgeschichte. Der Club kann am Abend gegen Sporting Braga ins Endspiel der Fußball-Europa League einziehen. Das Halbfinal-Hinspiel in Portugal verlor Freiburg allerdings mit 1:2.
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2: Schönen Abend euch, Sabrina Wegner hier. Ja, ich habe es gerade schon erzählt, ich bin im Projektefieber bei uns zu Hause. Ich wollte unser Gäste-WC schöner machen. Ach, das war so langweilig weiß irgendwie. Ja, jetzt ist es schön. Hat mich aber viel Zeit und auch wirklich ganz viele Nerven gekostet, denn es lief nicht alles rund. Meine kleine Home-Story erzähle ich euch ausführlich und das mache ich nach 3 Songs.
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Mein Projekt Gäste-WC. So, das ist fertig bei uns zu Hause. Das hat mich allerdings auch echt ein paar Nerven gekostet. Unser Gäste-WC, das war so langweilig. Alles war weiß in dem Bad, ja. Wände, Fliesen, die Keramik. Total kalt und ungemütlich. Ja, jetzt nicht mehr. Wir haben nämlich, passt auf, wir haben die eine Wand, wo das Waschbecken hängt, in einem ganz dunklen Anthrazit gestrichen, also wirklich ganz, ganz dunkel. Die andere Wand, wo das Klo dran hängt, da haben wir die Wand mit Akustikpaneelen verkleidet, im Holzlook. So, das war alles fertig, wir hatten einen neuen Spiegel bestellt, so einen runden mit Hintergrundbeleuchtung und dann das Drama. Tja, der Spiegel war zu klein, das Kabel in der Wand zu hoch, also wenn man vor dem Spiegel stand, musste ich auf Zehenspitzen stehen, um mich da drin zu sehen. Ich kann's euch sagen, so ein Mist. Spiegel umtauschen ging nicht, also mussten wir die Wand aufschlitzen. Das Kabel weiter nach unten verlegen, alles wieder verputzen, neu streichen, aber jetzt ist alles fertig. Also viel Arbeit, aber es ist richtig schön geworden. Die richtige Deko habe ich mittlerweile auch noch gefunden. So ein bisschen Dünengras, ein Schiff aus Holz, Fische aus Beton. Jetzt wirkt das Bad, ja, das wirkt viel gemütlicher. Ja? Die weißen Fliesen haben einen Kontrast. Es hallt nicht mehr, es fühlt sich warm da drin an. Falls ihr auch ein Umbauprojekt vor euch habt, Inspiration dazu bekommt ihr bei uns auf der Homepage. Klickt also gerne mal rein und lasst euch inspirieren. 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
1: Viele Wolken ziehen über Deutschland durch. Im Osten kommt ab und zu noch Regen runter, sonst sind nur einzelne Schauer dabei. An den Alpen kann es auch mal kurz gewittern. In der Nacht verzieht sich der Regen fast überall wieder. Stellenweise gibt's Nebel und die Tiefstwerte liegen zwischen 8 und 1 Grad. Morgen ist es oft trocken mit Sonne und Wolken und dem ein oder anderen Schauer oder Gewitter in den Bergen. Dazu 22 Grad maximal.
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2: Initiative unterstützt Stadt gegen Klimarisiken. In der kolumbianischen Millionenmetropole Medellin bekommen die Menschen die Auswirkungen des Klimawandels fast täglich zu spüren. Es regnet so häufig, dass die Böden teilweise kein Wasser mehr aufnehmen können. Hänge sind durchgeweicht und rutschen ab. Doch im Stadtteil Comuna 8 nehmen die Bewohnerinnen und Bewohner die Anpassung selbst in die Hand. Gemeinsam haben sie einen lokalen Klima- und Katastrophenschutzplan entwickelt, der inzwischen offiziell anerkannt ist und als Vorbild für die gesamte Stadt dient. Zu den Maßnahmen gehören einfache, naturbasierte Lösungen wie Regenwassersammelsysteme, Aufforstung, Baumschulen sowie ökologische Gärten, die Wasser aufnehmen und Hänge stabilisieren.
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3: Das ist nicht meine Zeit im Moment. Ich habe nämlich Heuschnupfen. Gut, mit Tabletten geht's.

Und ich weiß ja auch, bald ist die Zeit wieder vorbei. Aber es ist schon nervig, ne? Ständig dieses Niesen, Augenjucken, Nase zu. Ja, Allergien gibt es viele, zum Beispiel auch gegen Wandfarben. Ja, tatsächlich. Wo kommt diese Allergie her? Wie äußert sie sich? Was kann man tun? Wir sprechen gleich mit einem Allergologen genau darüber. Und das machen wir noch in dieser Stunde hier bei Brillux Radio. Ich bin Sabrina Wegner. Euch einen schönen Abend.

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1: Die Pollen, die fliegen, viele von uns haben es mit Heuschnupfen zu tun. Ich auch. Super nervig. Es gibt aber viele, viele andere Allergien, ja. Zum Beispiel auch gegen Wandfarben. Da hat man dann mit Ausschlag, mit Juckreiz, mit Atembeschwerden zu kämpfen. Kann tatsächlich passieren, wenn wir nicht darauf achten, dass der Maler konservierungsmittelfreie Wandfarben einsetzt. Übeltäter sind sogenannte Isocyanzolinone. Die stecken auch in Putzmitteln und früher auch in vielen Kosmetika. Und die können eben Allergien verursachen. Mein Brillux-Radio-Kollege Daniel Peters hat darüber mit einem Hautarzt gesprochen.
2: Matthias Ulk, Oberarzt und Leiter der Allergologie am Uniklinikum in Münster. Wie entsteht überhaupt so eine Allergie auf Isocyanzolinone? Warum reagieren einige Menschen und andere dann wieder nicht?
3: Man hat tatsächlich noch keine ganz klare Antwort. Es gibt ein paar Faktoren, die es wahrscheinlicher machen, dass ein Patient reagiert. Manche Patienten zum Beispiel mit einer Neurodermitis haben manchmal eine erhöhte Anfälligkeit für Allergien, weil dann die Hautbarriere so ein bisschen gestört ist. Manchmal ist es auch ein bisschen älteres Lebensalter, da weiß man auch, dass im Laufe der Jahre die Hautbarriere ein bisschen anfälliger wird, dass am Ende die Allergene tiefer eindringen können in die Haut und dann so eine Art Kontaktallergie entstehen kann.
2: Und wie entsteht die Allergie?
3: Ja, der genaue Mechanismus ist tatsächlich, dass dann bestimmte Substanzen oder die Allergene in die Haut hineindringen und dann verschiedene Immunzellen damit dann interagieren. Das ist dann der erste Schritt, die sogenannte Sensibilisierung. Und dann erst beim zweiten Kontakt, wenn jetzt im Verlauf dann erneut nochmal Kontakt, wozu einem Allergen dann aufgetreten ist, erst dann entsteht die Kontaktallergie, wo die Patienten dann Beschwerden haben.
2: Sie haben gerade gesagt, Kontaktallergie. Was heißt das? Was ist das, eine Kontaktallergie?
3: Ganz typischerweise, klassisch kennt man das natürlich von zum Beispiel Nickel in Modeschmuck, in Ringen, in Ketten oder so. Wenn am Ende dort das getragen wird, kommt es dann in der Regel zeitverzögert, typischerweise so nach 1-2 Tagen dann entsprechend zu Rötungen, Juckreiz in dem Bereich, zu Ekzemen, ja, manchmal auch, wenn es ganz ausgeprägt ist, auf Blasenbildung. Und so kann das entsprechend auch bei den Wandfarben natürlich, wenn da Konservierungsmittel mit drin sind, dann auch zeitverzögert zu Beschwerden kommen.
2: Okay, Nickel trage ich auf der Haut. Die Wände muss ich ja nicht unbedingt gleich streicheln. Warum kann es trotzdem sein?

0: sein, dass jemand auf einen frisch gestrichenen Raum reagiert.
1: Ja, das widerspricht sich eigentlich, da stimme ich zu. Es liegt daran, dass über die Luft und die Teilchen, die in der Luft sind, zum Beispiel Staub, kennt man ja, da sind dann manchmal die Konservierungsmittel mit dran gebunden und die, wenn Patienten sehr hochallergisch sind und hochsensibilisiert sind, wenn die sich dann auf die Haut legen, dann kommt es da entsprechend dann an den exponierten Arealen, also da, wo am Ende die Luft gut drankommt, im Gesicht, dann im Unterarm, wenn T-Shirts getragen wird, Hände, Augenlider, dann entsprechend zu Röten. Und Juckreiz tatsächlich.
0: Sagt Dr. Matthias Sulk, Leiter der Allergologie am Uniklinikum in Münster. Danke für die Aufklärung.
1: Sehr gerne.
2: Sehr interessant. Danke dir, Daniel. Eine Allergie gegen Wandfarben. Infos dazu gab es hier bei uns bei Brillux Radio.

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1: Die Festivalzeit steht an. Ich bin in diesem Jahr auch unterwegs auf einem Festival für elektronische Musik. Ja, freue ich mich schon sehr drauf. Wir haben gleich mal ein paar Tipps für euch, damit auch euer Zuhause Festival-Vibes bekommt. Da kann man mit Farben arbeiten und mit Accessoires. Hört ihr in der nächsten Stunde hier bei Brillux Radio.

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1: Im Studio Hanna Messerschmidt. Bund, Länder und Kommunen müssen in diesem Jahr mit deutlich weniger Steuereinnahmen rechnen. Das Minus wird wohl bei knapp 18 Milliarden Euro liegen, heißt es in einer Prognose der Bundesregierung. Finanzminister Klingbeil sagt, das liegt etwa an den Folgen des Irankriegs und den US-Zöllen. Der Bundestag steht vor einer erneuten Debatte über die Organspende. Abgeordnete verschiedener Parteien haben einen Gesetzentwurf vorgestellt und wollen, dass künftig jeder automatisch Organspender ist, außer man widerspricht ausdrücklich. Aktuell ist es genau andersherum. Nach mehreren Hunter-Virus-Fällen auf einem Atlantikkreuzer versuchen Behörden jetzt weltweit mögliche Kontaktpersonen zu finden. 3 Passagiere sind bereits durch das Virus gestorben. Noch wird geprüft, mit wem die Infizierten engeren Kontakt hatten. Der SC Freiburg träumt vom Europa-League-Finale. Heute müssen die Breisgauer dafür die letzte Hürde nehmen. Freiburg empfängt Sporting Braga zum Halbfinal-Rückspiel. Das Hinspiel haben die Portugiesen durch einen Treffer in der Nachspielzeit mit 2:1 gewonnen.
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2: Schönen Abend euch, Sabrina Wegner hier. Seid ihr in diesem Jahr auf einem Festival? Es gibt ja so einige, ne, die da in den nächsten Monaten anstehen. Also ich bin auch auf einem, und zwar auf einem Festival für elektronische Musik. Dauert noch ein paar Wochen, aber ich freue mich schon sehr drauf. Wir haben gleich ein paar Tipps für euch, damit auch euer Zuhause Festival-Vibes bekommt. Da kann man nämlich mit Farben arbeiten und mit Accessoires. Lasst euch inspirieren nach 3 Songs.
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1: Also mein letztes, erstes Date, das ist jetzt mittlerweile schon über 5 Jahre her mit meinem Mann. Und wir waren spazieren und haben uns dann ganz romantisch die Sterne am Deutschen Eck in Koblenz angeguckt. Für die einen ist es vielleicht jetzt ein bisschen zu kitschig, aber ich mag ja sowas. Und ich bin auch echt ganz froh, dass wir nicht klassisch essen gegangen sind, weil wer weiß, ob der sich bei meinen Tischmanieren überhaupt in mich verliebt hätte. Linda Wilmes aus der Brillux Radio Redaktion. Essen gehen beim ersten Date bietet, wie ich finde, ja ganz schön viel Cringe-Potenzial. Oder gehst du gerne essen beim ersten Date?
2: Kommt drauf an. Essen gehen ist schon so ein bisschen das Bewerbungsgespräch unter den Dates. Man sitzt sich gegenüber, mustert sich, versucht besonders cool zu wirken und kaut dabei möglichst elegant. Man kennt sich ja noch nicht. Essen gehen beim ersten Date ist die volle Breitseite. Risky.
1: Also schon eher cringe.
2: Nicht zwingend. Zusammen essen kann super sein, wenn es passt. Vorteil, man hat was zu tun. Man muss sich nicht die ganze Zeit in die Augen gucken. Man kann übers Essen reden, über Lieblingsgerichte, Reisen, Geschmäcker, whatever. Nachteil ist aber, man kann nicht einfach abhauen. Worst case ist es natürlich, wenn recht schnell klar wird, es matcht einfach nicht, das Essen aber noch nicht mal da ist. Das kann sich dann ganz schön ziehen.
1: Und dann gibt's ja noch die ganzen Fail-Klassiker, die passieren können, ne? Salat zwischen den Zähnen, Soße auf dem Shirt, krasse Knoblauchfahne.
2: Genau, das ist aber auch das Gute. Essen entlarvt einfach. Wie jemand mit der Bedienung umgeht, ob man teilt, ob man ständig aufs Handy guckt. Ich finde, das sagt manchmal mehr als jedes Deep Talk-Thema.
1: Ich fände es zum Beispiel ganz schlimm, wenn mein Partner nicht dazu bereit wäre, sein Essen mit mir zu teilen. Da wäre er schon vorbei. Finde ich, gehört einfach mit dazu.
2: Ja, schwierig. Essen gehen ist kein Cringe, aber auch kein Selbstläufer. Ideal wäre was Lockeres, Tapas, Streetfood oder eine Pizza teilen. Kein Fine Dining oder Wettessen. Und vor allem nicht verstellen. Wer beim ersten Date nur stilles Wasser und einen Beilagensalat bestellt, obwohl er eigentlich den Burger will, der hält das keine 3 Dates durch.
1: Also lieber echt als elegant.
2: Immer. Das perfekte erste Date ist nicht das schickste, sondern das, bei dem man vergisst, dass es eins ist. Wenn's matcht, ist es doch auch egal, ob man was zwischen den Zähnen hat oder sich bekleckert. Und wenn nicht, dann war es halt einfach nur ein teures Abendessen.
1: Auch eine Erkenntnis. Essen müssen wir ja schließlich alle. Und wir wissen auch, wie sehr unsere Freunde nach einem ausführlichen Bericht lechzen. Dann kann man entweder eine gute Story erzählen oder einfach zusammen dahinschmelzen. Danke, Linda.
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1: Im Studio Silas Quiring. Donald Trump hat der EU im Zollstreit jetzt eine neue Frist gesetzt. Der schon vereinbarte Deal muss bis zum 250. Geburtstag der USA am 4. Juli umgesetzt werden. Ansonsten drohten noch höhere Zölle. Details nannte der US-Präsident nicht. Das Abkommen liegt schon seit Monaten im Europaparlament. Fast 18 Milliarden Euro. Das wird Bund, Ländern und Kommunen wohl in diesem Jahr an Steuereinnahmen fehlen. Finanzminister Klingbeil hat die neue Steuerschätzung vorgelegt. Er sagt, das liegt vor allem an äußeren Einflüssen, wie etwa dem Irankrieg, dem Zollstreit mit den USA und dem Ukraine-Krieg. Nach mehreren Hunter-Virus-Fällen auf einem Atlantikkreuzer versuchen Behörden jetzt weltweit, mögliche Kontaktpersonen zu finden. Drei Passagiere sind bereits durch das Virus gestorben. Noch wird geprüft, mit wem die Infizierten engeren Kontakt hatten. Es ist der größte Erfolg der Vereinsgeschichte. Der SC Freiburg steht im Finale der Fußball-Europa League. Gegen Sporting Braga haben die Freiburger nach der knappen Hinspielniederlage mit einem 3:1 Heimsieg den Spieß umgedreht. Im Finale geht's in 2 Wochen gegen Aston Villa um den Pokal.
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1: Suppendosen, Comics, Knallfarben, was nach Supermarkt und Kaugummiautomat klingt, das hat in den 60er Jahren die Kunstwelt erobert. Die sogenannte Pop-Art. Alexandra Peters aus unserer Brillux-Radio-Redaktion. Was war denn das Revolutionäre an dieser Pop-Art?
2: Ganz einfach. Pop-Art hat Dinge, die uns so im Alltag umgeben, in die Kunst geholt. Zum Beispiel hat Andy Warhol die Campbell-Suppendosen 100-fach gemalt. Mal in Rot, mal in Pink, mal in Knallgelb. Und Roy Lichtenstein hat Comicbilder genommen, riesengroß gezogen und mit dicken schwarzen Linien und Punkten versehen. Dinge, die bis dahin banal waren, wurden plötzlich zu Museumsstücken.
1: Und die grellen Farben? Waren die Absicht?
2: Klaro, diese Farben standen für Konsum, Reklame, Popkultur. Sie haben die Welt gespiegelt, die draußen auf Plakaten und in Magazinen eh schon geblinkt hat. Pop-Art war und ist quasi Spiegel der Gesellschaft, nur eben auf einer Leinwand.
1: Ja, zu der Zeit war man ja eher noch skeptisch, was Neuerungen in vielen Bereichen anging. Wurde das dann sofort als Kunst akzeptiert auch?
2: Nee, viele haben die Nase gerümpft, das sei doch nur Reklame, keine Kunst. Aber genau das war der Clou, Grenzen zwischen Kunst und Alltag sollten bewusst verschwimmen. Und heute hängen diese Werke in den größten Museen und sind millionenschwer. Da würde sich jeder von uns freuen, wenn er so ein Original besitzen würde. Und die Farbigkeit von Pop-Art prägt bis heute Design und Mode.
1: Pop-Art, bunt, laut und einfach mitten im Leben. Alexandra, ich danke dir.
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1: Im Studio Silas Quiring. Donald Trump macht Druck beim Zolldeal mit der EU mit einem Ultimatum. Bis zum 4. Juli, dem 250. Geburtstag der USA, muss Brüssel das schon letztes Jahr vereinbarte Abkommen umsetzen. Das fordert der US-Präsident. Der Deal muss noch immer durch das Parlament und die Mitgliedstaaten abgesegnet werden. Trotz Feuerpause gibt es rund um die Straße von Hormuz eine neue Eskalation. Nachdem der Iran dort mehrere amerikanische Kriegsschiffe angegriffen hat, haben US-Streitkräfte militärische Ziele des Iran ins Visier genommen. Teheran wirft den USA dagegen vor, zuerst einen iranischen Öltanker angegriffen zu haben. Bund, Länder und Kommunen müssen in diesem Jahr mit deutlich weniger Steuereinnahmen rechnen. Das Minus wird wohl bei knapp 18 Milliarden Euro liegen, heißt es in einer Prognose der Bundesregierung. Finanzminister Klingbeil sagt, das liegt etwa an den Folgen des Iran-Kriegs und den US-Zöllen. Der SC Freiburg hält die deutsche Hoffnung auf einen internationalen Titel in dieser Saison am Leben. In der Europa League haben die Freiburger sich mit einem 3:1 im Rückspiel gegen Sporting Braga ins Finale geschossen. In 2 Wochen trifft das Team im Endspiel in Istanbul auf Aston Villa.
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1: Stellen wir uns ja schon ziemlich romantisch vor und auch sehr gesund, wenn wir aus der Haustür laufen und sofort mitten in der Natur in einem echten Wald stehen. Hatte ich mal, als wir im Urlaub in einem Ferienhaus in Dänemark waren. Das war wirklich ein sehr besonderes Gefühl. Die Bäume, das Vogelgezwitscher und so eine tolle Luft.

0: Traum für die Seele. Aber so schön die Natur auch ist, unseren Häusern tut es nicht immer so gut. Das hat auch ein paar Nachteile, sagt mein Kollege Daniel Peters. Unsere Fassaden, die haben es da gar nicht so einfach. Daniel, du hast Jürgen getroffen, der genau so wohnt. Nimm uns doch mal mit zu ihm.
1: Jürgen wohnt im ländlichen Westfalen am Stadtrand. Sein Haus springt direkt ins Auge. Es ist nämlich zum Teil verklinkert und zum Teil verputzt. Eine richtig schicke Kombination. Und dann die Natur zum Greifen nah.
2: Das Glück haben wir auch, dass direkt gegenüberliegend auf der Westseite ein Wald ist. Das heißt, man schaut von der Terrasse in den Wald. Und das ist ein schönes Wohngefühl und gibt eine gute Luft. Natürlich auch Gefiech, da muss man mit leben, das ist so. Du kannst dann nur dich erfreuen, dass du so ein Waldgebiet hast, ist schön.
1: Die wunderschöne Lage ist ihm das Gefiech also absolut wert.
0: Auf jeden Fall, lass uns mal drüber sprechen, was so viel Natur denn für unser Haus bedeutet. Inwiefern hat das Auswirkungen drauf?
1: Wenn um unser Haus herum viel Wald, viel Natur ist, schwirren deutlich mehr Pollen, Pilzsporen oder auch Algen durch die Luft. Die setzen sich mit der Zeit an der Fassade ab. In Jürgens Fall hat der Putz so langsam grüne Schlieren bekommen. Alles andere als schön. Und mit der Zeit leiden auch die darunterliegenden Flächen, Terrassenplatten zum Beispiel.
2: Wenn dann sich etwas Grünbildung ergibt, dann wandert die bei Regen und Co. auch ein Stück weit ab. Das heißt, es sondert sich was ab. Dann bilden sich da weitere Algenpilze und das führt zu einer richtig, wenn es dann feucht ist, sehr glitschigen Schicht. Das heißt, besteht schon die Gefahr, dass man ausrutscht.
1: Bevor es so weit kommt, sollten wir also den Maler holen. Der kann dem entgegenwirken.
0: Wie genau macht er das dann?
1: Der Profi kann auf ganz unterschiedliche Fassadenfarben zurückgreifen. Die wählt er entsprechend der Gegebenheiten vor Ort aus. So nah am Wald bietet sich ein doppelter Schutz an. Eine Farbe, die auf natürliche Weise widerstandsfähig gegen Algen und Pilze ist und die wir auf Wunsch mit zusätzlichen Wirkstoffen upgraden lassen können. Ein echter Algenhammer. Dafür hat sich auch Jürgen entschieden.
2: Wir hoffen uns von dieser Beschichtung, dass wir einfach eine nachhaltig langanhaltende Wirkung haben, weil wenn nach 2 Jahren wieder Farbe ran muss, dann sind das auch Ressourcen, die gebraucht werden, sind auch Eimer, die wieder recycelt werden müssen. Und vor diesem Hintergrund kann man den Prozess nicht nur ökologisch, sondern auch ökonomisch optimieren.
1: Und die Kombination aus dunklem Klinker und Helmputz wirkt ohne grüne Schlieren natürlich auch viel eleganter.
0: Ja, zwischen Waldidylle und Hauswand steckt da ja mehr als man denkt. Mit der richtigen Farbe kann das aber auch lange frisch und gepflegt wirken. Daniel Peters hat uns da gezeigt, wie viel Planung und Know-how eigentlich dahinter steckt, damit Natur und Haus sich perfekt verstehen. Danke dir dafür.
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1: Im Studio Silas Quiring. Inmitten der Hoffnungen auf neue Verhandlungen werfen die USA und der Iran sich gegenseitig vor, die Waffenruhe gebrochen zu haben. In der Straße von Hormuz hat der Iran amerikanische Kriegsschiffe angegriffen. Das US-Militär flog im Gegenzug Angriffe auf militärische Ziele des Iran. Ein Jahr nach Amtsantritt sind die Beliebtheitswerte von Kanzler Merz im Keller. Im ARD-Deutschland-Trend sind nur noch 16% der Befragten mit seiner Arbeit zufrieden. Das ist der schlechteste Wert im Deutschland-Trend jemals für einen Bundeskanzler. Und auch die Koalition insgesamt wird mehrheitlich kritisch betrachtet. Donald Trump hat der EU im Zollstreit jetzt eine neue Frist gesetzt. Brüssel muss den Deal bis zum 250. Geburtstag der USA am 4. Juli umsetzen. Sonst gäbe es noch höhere Zölle, droht der US-Präsident. Das Abkommen wurde schon letztes Jahr getroffen, muss aber noch immer durch das Europaparlament. Es ist der größte Erfolg der Vereinsgeschichte. Der SC Freiburg steht im Finale der Fußball-Europa League. Gegen Sporting Braga haben die Freiburger nach der knappen Hinspielniederlage mit einem 3:1 Heimsieg den Spieß umgedreht. Im Finale geht's in 2 Wochen gegen Aston Villa um den Pokal.
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